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1: Moin und herzlich willkommen zu unserer sommerlichen Frühschoppen-Talkrunde hier bei Schützenfest im Radio auf der M6-Welle. Bei mir im Talkstudio in Großen Sand begrüße ich heute den Krawattenverein Damaschke inklusive Krawattenkönig, das amtierende Königspaar vom Schützenverein Völlner Feen und den aktuellen Prinzgemahlen vom Schützenverein Glanzdorf und auch den Kreiskönig aus der Region. Erstmal herzlich willkommen, schön, dass ihr dabei seid. Guten Tag, moin.
2: Moin.
3: Moin.
2: Moin. Moin.
1: Und lieber starten wir in unsere Sendung mit dem Willkommensdrink. Da habt ihr vorbereitet und mit einem Willkommenshorido. Und das darf heute André Stenzke, der Präsident des Krawattenvereins Damaschke, einleiten. Ich bin gespannt, was er daraus macht. André, bitteschön.
4: Ja, moin zusammen. Schön, dass wir da sein dürfen. Und wir haben natürlich im Vorfeld schon uns ein bisschen kennenlernen dürfen mit den Jungs und dem Mädel aus Völlner Feen. Ich bin gespannt, wie dieser Tag verlaufen wird und somit herzlich willkommen. Schön, dass wir hier sein dürfen. Und ich begrüße und bedanke mich gleichzeitig mit einem dreifachen
5: Schlitz, Kurz, Schlitz, Kurz, Schlitz, Kurz, Prost,
6: Prost, Prost,
7: Prost.

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1: Ich begrüße meine heutigen Gäste vom Krawattenverein Damaschke, den Präsidenten und amtierenden Krawattenkönig André Stenzke. Kassenwart Matthias Philipp ist dabei und Vizepräsident Dirk Sommer. Außerdem begrüße ich das Königspaar des Schützenvereins Völlner Feen von 1951, Ralf Lohmeier und Tina Wichers, sowie den Prinzgemahl der Königin Franziska. Wir üben das noch im Laufe der Sendung, wir haben mal 4 Stunden Zeit heute. Lars Wiebkes, und er ist auch zugleich amtierender Kreiskönig in seiner Region. Schönen guten Tag, schön, dass ihr dabei seid.
2: Hallo, moin.
1: So, zum Lockerwerden, ne? Seid ihr froh, dass die Schützenfestsaison 2026 so gut wie durch ist, oder könntet ihr jetzt direkt ins nächste Schützenfestzelt und weitermachen?
3: Tja, also unseres in Damaschke ist ja schon ein bisschen her, und der ein oder andere ist auf einer Abordnung bei uns im Umkreis gewesen, und ich glaube, eine kurze Pause tut uns gut, aber wenn ich das hier gerade alles so miterlebe, kriegt man doch wieder Lust.
1: Pause jetzt wegen dem Alter? Ich meine, man wird auch nicht jünger, ne?
3: Das lasse ich mal offen stehen. Das kann sich, glaube ich, jeder selber denken, warum man da mal eine Pause braucht.
1: Ja. Wie ist es denn, wenn ich jetzt mal weitermachen darf, vom Schützenverein Glanzdorf, der Lars Wiebkes ist da als Prinzgemahl. Viele Grüße an deine Königin, die heute leider nicht dabei sein kann. Und du bist auch Lars amtierender Kreiskönig. Erklär nochmal, wo, in welchem Kreis?
4: Also ich bin Kreiskönig vom Kreisverband Bund der Oberlehninger Schützen. Wenn wir jetzt gerade im Thema sind, also ich würde noch viele Jahre weitermachen, wenn ich könnte.
1: Ich finde es spannend, vom Schützenverein Völlner Feen von 1951 haben wir zu Gast das amtierende Königspaar Ralf Lohmeier und Tina Wichers. Ich habe das bestimmt schon heute schon 10-mal erzählt, ne? Ihr wart zu Gast im Mai diesen Jahres bei Schützenfest im Radio. Ich habe gesagt, Mensch, also das war am Ende der Sendung, ich kann es gerne einspielen. Ich sage, komm wieder mit dem neuen Königspaar, ne? Und ja, klar, machen wir. Aber dass der Ralf Lohmeier dann selbst, ich sag mal so, den Vogel abgeschossen hat, das hat mich dann doch sehr überrascht. Oder war das von dir Absicht?
5: Überraschung. Das ist immer was Neues.
1: Ja. War es gewollt von dir?
5: Ja. Ich versuche schon seit vielen Jahren, und dann kam Corona noch dazwischen und dann lief dies nicht und das nicht. Aber jetzt hat es dann endlich geklappt und auch gut geklappt. Mit unserem Thronengefolge, alles super.
2: Ja, ich war ja diejenige, die ihn dazu gezwungen hat. Ich habe ja gesagt, ich organisiere alles, du musst einfach nur den Schuss machen.
1: So, Leute.
2: Ich habe ja alles organisiert, und er brauchte sich nur auf den Schuss konzentrieren, so wie es sich für eine gute Ehefrau gehört. Ne? Die hält ihm den Rücken frei.
5: Kann der Mann tut das, was die Frau sagt.
2: So, ja, vorbildlich. Wife, happy life, das habe ich ihn eingeprügelt.
1: Das heißt,
2: das ist einfach.
1: Du hast auch Kontrolle über seinen Terminkalender.
2: Ne? Ja, natürlich. Wir haben einen gemeinsamen. Und das war schon alles direkt gleich. Er wusste genauso, dann und dann musst du vor dem Adler stehen und dann muss er schon stehen. Und wenn nicht, dann ist aber was los. Ja, nee. Also im Mai, wir konnten ja schlecht sagen, ne, sonst die Gerüchteküche brodelt ja immer. Wir konnten da ja in der letzten Sendung schlecht sagen, wenn alle unsere Vereinsmitglieder das hören. Ja, Kreisch hält drauf. Müssen wir ja ein bisschen sagen, nee, dies Jahr nicht, vielleicht nächstes Jahr. Muss ja auch mal ein bisschen so spannend machen.
1: Also für mich war es auf jeden Fall eine Überraschung.
2: Ja.
1: Ne, das auf jeden Fall.
2: So sollte das ja auch sein, ne?
5: Hoffentlich positiv.
1: Ja, auf jeden Fall. Auch jetzt an euch die Frage, könntet ihr weiter feiern oder genießt eure Pause? Eure heißen Tage sind jetzt vorbei?
2: Ja, mit Schützenfest ja, aber wir haben auch noch intern viele Partys. Wir kommen ja noch Fahrradtouren und Kameradschaftsabend und ja. Ralf hatte seine Pause. Der war ja jetzt lange genug im Krankenhaus. Der kann jetzt wieder voll durchstarten. Ich brauche dann nochmal bald eine Pause.
1: Bevor wir gleich mal uns eure Vereine mal verknüpfen, schauen wir nochmal ganz kurz zurück zusammengefasst. Wie zufrieden seid ihr mit eurem Schützen- bzw. Krawattenfest 2026? Was bleibt euch in Erinnerung? Gibt es überhaupt ein Krawattenfest?
6: Wir haben ja ein Krawattenfest Anfang Februar. Und es gibt ja das Krawattenkönigschießen oder nach Schützenfest unser Königsschießen und unser Schützenfest nochmal extra. Ja, das lief alles wie immer, richtig gut und zufriedenstellend und mit viel Bier und anderen Sachen.
1: Krawatten. Was bleibt denn in Glanzdorf in Erinnerung?
4: Für uns persönlich, glaube ich, auch vom Verein aus würde ich sagen, dass sehr viele Leute auch außerhalb der Schützenvereine da gewesen sind, über die wir uns sehr erfreut haben als so kleiner Schützenverein. und es, da merkt man, dass sich die Arbeit auszahlt.
1: Außer, dass jetzt Tina und Rolf Königspaar sind, was bleibt euch in Erinnerung? Die Draufgänger?
2: Auf jeden Fall, genau. Auf Danke. Jeden Fall die Schützengaudi, das wollte ich gerade sagen, mit den Draufgängern, die ja super gut zufrieden waren. Ralf seine Bieraktion durchs ganze Dorf, schon mal das ganze
5: da
2: Dorf mit...
5: Da wollen wir aber nicht weiter drauf eingehen.
2: Doch, das ganze Dorf schon mal mit Schützenfestgeruch versorgen. Eigentlich war das ganze Wochenende und die ganzen Tage gab es überall irgendwie welche Highlights. Also wenn ich da jetzt alles erzählen wollen würde, dann wären wir echt lange am Reden. Aber es war... ein Mega-Wochenende. Es war Traumwetter, schon fast wieder zu heiß. Die Schützengaudi fürs erste Mal, das war ja unsere erste Schützengaudi, war der Knaller, so dass nächstes Jahr direkt gleich folgt. Der Samstag mit der Kinderdisco, 460 Kinder, die ich da wieder animiert habe und volle Kanne gegeben habe, was jedes Jahr einfach mehr werden. Deshalb im Umkreis war ich ja die erste mit der Kinderdisco. Mittlerweile macht es ja jeder. Aber ich glaube, meine bleibt die geilste.
1: Ja. Also unterm Strich war ein gelungenes Vereinsjahr, tolle Feste bisher. Alles gut gelaufen, ne?
3: Definitiv.
5: Ja. Absolut.

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1: Wir fangen mal an mit unserer kleinen Vorstellungsrunde. Wie ich schon sagte, Ralf Lohmeier und Tina Wichers sind zu Gast und stellen uns doch mal euren Schützenverein Föllner Feen so ein bisschen vor. Wo ist Föllner Feen? Welche Region? Landkreis? Seit wann gibt es euch? Wie viele Mitglieder? Das ganze Programm.
2: Also wir kommen vom Schützenverein Föllner Feen. Föllner Feen liegt in Westoverledingen im schönen Landkreis Leer in Ostfriesland. Und wir sind gegründet worden 1951, haben deshalb dieses Jahr unser 75-jähriges Jubiläum gefeiert, auch ganz groß und toll gefeiert. Und wir sind jetzt mittlerweile ungefähr bei 160 Mitgliedern. Letztes Jahr im Januar habe ich mir vorgenommen, ich möchte auf 100 sein bis Mitte des Jahres. Das habe ich getoppt. Wir haben ganz viele Social Media. Macht es. Genau, wir sind ein toller Verein, zu uns kann jeder kommen, wir sind sehr vielfältig, wir sind für alles offen. Mhm. Was soll ich da denn doch großmächtig erklären?
1: Ja, bei 160 Mitgliedern, wie viele Einwohner hat Föllner Feen?
2: 200, nee. Nee, keine Ahnung, das müsste ich jetzt googeln, du kannst mich doch nicht so eine schwere Frage fragen. Keine Ahnung, wie viele, hier, du arbeitest bei der Gemeinde, Lars. Wie viele hat Föllner Feen?
3: Google doch eben, also. Mal reinschneiden.
1: Nein, aber es ist aber nicht so, wenn man jetzt, ich übertreibe mal, wenn man jetzt neu geboren wird, man wächst in Föllner Feen auf, dann man zieht hinzu, dass man dann sofort automatisch Mitglied ist im Verein. Also man unterschreibt nicht nur, dass man da wohnt, sondern auch, dass man Mitglied ist im Schützenverein und.
2: Nee, leider nicht. Wenn ich jetzt Bürgermeisterin werden würde, dann würde ich das natürlich so einführen.
1: Hat sich nicht irgendjemand aufstellen lassen für Dingsbums?
2: Ja, ich, für den Ortsrat natürlich. So, große Klappe gehabt, jetzt muss auch was dahinter sein. Ja. Habe ich gesagt, okay, dann mache ich das jetzt. Nee, aber bei uns ist es nicht so. Bei uns kommst du wirklich in den Verein, weil du Interesse am Schießen oder an der Tradition hast und nicht automatisch, du kriegst einen Bauplatz, wenn du auch in den Schützenverein eintrittst. Das ist leider nicht der Fall.
3: 1000 Leute, müsste man drüber nachdenken.
2: Ja, genau.
1: Ja. Männer, Frauen gemischt. Ihr seid mehr Männer, mehr Frauen?
2: Um ehrlich zu sein, sind wir mehr Frauen.
3: Was?
2: Gerade beim Marschieren. Seitdem wir das eingeführt haben, dass die Frauen auch mit marschieren dürfen, auch ohne Uniform, sondern mit diesen schicken Shirts, sind wir häufig bei den Frauen in der Überzahl.
1: Ach.
2: Ja.
4: Den Uniformträgern überlegen, ja.
2: Ja.
1: Und ihr marschiert jetzt vorweg oder mittendrin?
2: Nee, wir marschieren jetzt, im Moment ist das gerade so, als erstes kommen unsere ganzen Kinder und Jugendlichen, unser Major natürlich vorweg, dann die Kinder und Jugendlichen, dann kommt der König mit seinen beiden Adjutanten und dann kommen die Frauen und hinten weg laufen die Männer in Uniform.
1: Ja.
2: Aber das sind nicht im Moment nicht so viele, das kommt vielleicht noch.
1: Wie sieht's aus mit Jugend, Kinder, Nachwuchs im Verein? Ist da genug vorhanden? Oder kommt der Nachwuchs aus eigener Produktion, aus eigenen Reihen?
2: Nee, so war das mal. Aber mittlerweile haben wir unsere Kinder- und Jugendsparte so groß aufgebaut, dass die nicht mehr aus eigener Produktion kommen. Sondern dass wirklich das Dorf dadurch, also dass die Kinder nicht aus eigener Produktion kommen, verdammte Scheiße. Nee. Wir haben sehr, sehr viel Nachwuchs. Wir pendeln uns gerade so zwischen 55 und 60 Kinder und Jugendlichen ein, mit denen wir jeden Mittwoch das Schießen veranstalten und die wir animieren. Und es werden immer mehr. Und dadurch kriegen wir natürlich auch mehr Zuwachs, weil die Eltern das mitbekommen und sehen, was alles so passiert.
1: Interessant finde ich auch, dass ihr, wenn ihr am Schützenfestwochenende eure Kinderdisco habt, dass ihr da bis zu 500 Kinder rum habt, zu zappeln, zu Party machen.
2: Ja, mega. Also richtig gut. Wir sind angefangen, ja, Tina macht einfach jetzt mal eine Kinderdisco, machen wir im Schützenhaus. 100 Leute können da rein, okay, 50 bis 60 werden es werden, hat die Gemeinde zu mir gesagt, weil wir machen das regelmäßig. Und bei unserer ersten Kinderdisco nur durch Facebook und Instagram-Werbung, es ist nichts anderes an Werbung gelaufen, nur dadurch standen auf einmal 250 Kinder vor der Tür. Die Schlange war elendig lang, wo ich in der Zwischenzeit gedacht habe, ich muss die Türen hier schließen, die kommen nicht rein. Aber ich habe dann nur die Männer angerufen, setzt hier Bauzäune auf, wir haben geiles Wetter. Ich will hier kein Kind nach Hause schicken müssen. Und dann haben wir es auf dem Schützenfest gemacht, weil da haben wir das riesengroße Zelt stehen. Da können bis zu 1000 Kinder, 1200 Kinder tanzen. Und dieses Jahr hatten wir 461 Kinder, die da waren und die wirklich 3 Stunden lang volle Animation bekommen und Spaß haben ohne Ende.
1: Und die Kinder sind aber jetzt nicht von den Mitgliedern, sondern es kommen auch Kinder, die jetzt mit dem Vereinsleben nichts zu tun haben, aus Nachbarorten, aus ganz Landkreis hinzu?
2: Ja, aus ganz West-Oberledingen, sogar auch einige aus dem Emsland. Wir hatten jetzt
4: aus
2: welche.
4: Basel,
2: Surwold, Bürger, also die dann wirklich angereist kommen. Für die Eltern ein bisschen blöd gewesen, weil es dürfen ab Eingang keine Eltern mit. Ab hier schafft es die Kinder alleine, schafft dein Kind es nicht, musst du es bitte mitnehmen. Die Erwachsenen wollen alleine feiern, die Kinder wollen es auch. Und deshalb habe ich das eingeführt ohne Erwachsene. Es kommen keine Erwachsenen, auch die Aufpasser, die kommen auch nicht ins Zelt, die stehen vorne und passen auf. Also im Zelt sind wirklich nur die Kinder und Tina. Mhm. Und das war's, sonst ist da keiner irgendwie im Zelt und einige Eltern passt das nicht, die mussten dann auch schon ihre Kinder leider wieder mitnehmen, aber die Kinder feiern das einfach ganz alleine, ohne die Eltern. Bei der ersten Kinderdisco haben sie sich noch gebettelt und übergeben. Wie viele Cola schaffst du? Wie viel Fanta schaffst du? Und so viel, das haben sie jetzt mittlerweile schon gelernt, dass sie sich nicht so übersaufen sollten. Aber selbst bei den Kindern gibt es das. Die typischen Theken, ne? Die sitzen an der Theke. Die beobachten nur, die rempeln, die machen Party, die provozieren eine Schlägerei. Also es ist genau wie bei den Erwachsenen, nur halt in Mini-Format. Und die sind natürlich alle nüchtern, ne? Aber das ist schon richtig gut und die kommen von überall her und das spricht sich rum. Und wir werden von Mal zu Mal mehr. Und deshalb ist es im Umkreis wahrscheinlich jetzt auch gerade so, dass jeder diese Kinderdisco macht. Nicht ganz so erfolgreich wie bei mir. Ich hoffe, dass Maya die erfolgreichste bleibt.

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1: Wenn wir mal zurückkommen zur Vereinsvorstellung, das Skisport wird bei euch auch groß geschrieben?
2: Ja.
1: Großes S.
2: Und Skisport machen wir auch. Wird auch immer mehr, immer größer, auch immer jünger.
1: Also Meisterschaften, das ganze Programm.
2: Ja, wir nehmen ja auch schon an den deutschen Meisterschaften und so alles teil. Ne? Also wir sind da schon, wir haben richtig gute Ausbilder vor Ort, die unsere Leute echt fit machen.
1: Wenn jetzt Leute Mitglied werden bei euch im Verein, jetzt auch vielleicht, weil sie sich für den Skisport interessieren?
2: Ja, auch. Wir haben beides, sowohl Tradition als auch Skisport, als auch, ich möchte komplett dabei sein.
3: Das haben wir auch gesagt, wir sind für alles offen und wir setzen da keine Barrieren.
2: Es hat Völlner Feen 3.800 Einwohner.
1: Ach, jetzt gerade. Viele Grüße an alle.
2: An die ganzen Einwohner, ja.
1: Ja, ich habe in diesem Jahr Schützenfest gefeiert. Nochmal, Datum war?
3: Pfingsten,
1: 2026, genau. Ich habe es bestimmt schon 1000 Mal erzählt. Ich werde es auch nach der Sendung immer wieder erzählen. Ihr wart im Mai schon einmal bei uns zu Gast bei Schützenfest im Radio. Da habe ich gesagt, kommt gerne wieder, bringt euer neues Königspaar mit. Und jetzt sitzt ihr beide. Ich habe so ein leichtes Déjà-vu jetzt im Moment.
3: Ja, ich auch.
1: Wie ist euer Königshaus aufgebaut? Wie viele Mitglieder, Thronmitglieder seid ihr, Ehrenpaar und so?
3: Du hast auch alles geplant, dann kannst du jetzt auch reden.
1: So.
2: Das ist so am besten kannst. Scheiße, Lava.
3: Und zuhören.
2: Ja, also Ralf ist ja König, ich bin die Königin. Dann hat Ralf 2 Adjutanten, jeweils mit Partnerinnen. Und dann haben wir 16 Paare dabei. Das ist tatsächlich auch das erste Mal in der ganzen Vereinsgeschichte, dass ein so da war.

0: unterschrieben, aber alle anderen sind tatsächlich auch in den Schützenverein mittlerweile schon eingetreten.
1: Habt ihr ja als Thron quasi schon das ganze Zelt eingenommen?
0: Nein, wir haben ja ein riesengroßes Schützenfest.
2: Eigentlich ein VIP-Zelt.
0: Also wir sind ja über 1000 Leute bei unserem Schützenfest.
2: Ja.
0: Wenn ihr dann kommt, dann werdet ihr das ja auch sehen. Ne?
1: So. Das ist ja nicht.
3: Dann werden wir auch 1003.
2: Vielleicht mindestens auch vier, wenn ich mitkommen darf.
0: Ja, so, du hattest das Angebot ja schon
2: oder
0: mal.
2: Oder ich warte im Auto einfach. Was macht euren Verein aus und worauf seid ihr besonders stolz? Ist es der Zusammenhalt? Ist es einfach, dass
0: ja, also ich bin ja schon dabei.
2: Dass jeder so sein darf, wie er ist?
0: Ich bin ja, genau, ich bin ja schon vom Baby ab an dabei. Das heißt, für mich sind ja alle, die schon so lange dabei waren, wie eine Familie. Ich kenne das ja gar nicht anders. Und dieser Zusammenhalt, der da herrscht, der ist einfach enorm. Und bei uns darf einfach jeder so sein, wie er ist. Egal, ob er eine Frau liebt, Mann liebt, das Thema hatten wir ja schon mal im Mai. Ne? Also bei uns ist wirklich scheißegal. Du bist, wer du bist. Und es ist völlig Latte. Und ich glaube, das ist einfach so das Problem. Du wirst bei uns nicht doof angeguckt, weil du dir die Haare pink färbst. Oder weil du tätowiert und gepierst bist. Oder weil du laut bist und immer auf dem Tisch tanzt. Nicht. Also, ne, Hauptsache, du bist gut zufrieden und du bist ein guter Mensch und hast eine gute Grundeinstellung. Und das ist, glaube ich, so, macht das auch aus, dass wir so wie so eine große Familie sind einfach.
2: Und du feierst gern mit anderen Leuten zusammen.
0: Ja, ich feiere immer gerne.
2: Du ja, aber als Pass, lass mal so stehen.
0: Ich feiere auch gerne mit Fremden, mir macht das nichts.
2: Ja. Wie würdet ihr denn den Schützenverein Völlner Feen jemand beschreiben, der noch nie bei euch zu Gast war? Was unterscheidet euren Verein von anderen Vereinen? Ihr überlegt schon viel zu lange, ne? Hätte ich jetzt von dir nicht erwartet.
0: Was soll ich denn sagen? Wir sind
2: ehrlich sein.
3: Wir haben Schützenfest immer am Fest.
0: Ja, das ist eine schwierige Frage. Kann ich ChatGPT fragen? Wir finden bestimmt eine richtige
2: Antwort. ChatGPT macht Fehler, weißt du, ne?
1: Musikalisches Hochhaus. Ihr Kinderdisco erstmal vorbereitet. Die größte und geilste Kinderdisco.
0: Ja, die größte und geilste Kinderdisco bei uns im Umkreis natürlich, ja. Aber die haben wir jetzt auch erst seit 2 Jahren. Ich kann die Frage so gar nicht beantworten, Lingo. Weil es gibt so...
1: Ja, unser Schützenturm könnte man noch erwähnen, der überragend ist.
2: Das war jetzt, ich glaube, das war das Kompliment an den Königsthron, glaube ich, ne? Oder nicht?
0: Ja.
2: Habe ich jetzt so aufgenommen.
3: Genau.
2: Ich hätte es gedacht, sowas wie wir machen toll Party und wir reißen jedes Jahr das Zelt ab.
0: Ja, das machen wir ja auch, aber das habe ich ja schon 10-mal hier erzählt.
3: Standard, wa?
0: Ich tanze auf dem Tisch, wir tanzen auf dem Tisch.
2: Ja. Okay. Wir gucken gleich mal, wie das beim Schützenverein Glanzdorf ist, ob da auch auf Tisch getanzt wird und so weiter. Ich freue mich nämlich auch sehr, dass der Lars Wiedges dabei ist vom Schützenverein Glanzdorf von 1950. Ihr habt euch nach dieser Runde eben ein kleines Schlückchen verdient und dann geht's weiter hier bei Schützenfest im Radio.

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1: Ich habe noch was Tolles für heute. Und zwar küren wir heute im Laufe der Sendung den Schützenfest-Hit 2026. Und ich habe mich im Vorfeld, bevor wir uns heute hier zusammengetroffen haben, bei einigen Partybands hier in der Region und Umgebung mal umgehört. Nennt mir mal eure 5 am meistgespielten Schützenfest-Hits, wenn du einfach mal diesen Zettel rübergeben möchtest zu Tina. Und Tina, du darfst uns jetzt einmal vorlesen. Wir haben nämlich auch Antwort bekommen von Hendrik Geppen von der Partyband Primetime, deren 5 am meisten gespieltesten Songs auf dem Schützenfest. Lies mal vor.
2: Platz 1,

0: Das sind so Songs, zu denen auch wir im Großen Sandparty gemacht haben?
1: Ja, mit Sicherheit. Ich schütze jetzt im Großen Sand, ist ja schon ein bisschen her. Das war ja Ende April, aber so ein paar Lieder kann man sich noch erinnern.
0: Die Songs bleiben, ne?
1: Die Songs bleiben.
0: Ja, okay. Das waren jetzt die ersten fünf. Wir hören im Laufe der Sendung noch weitere Feedbacks von Bands. Am Ende der Sendung wissen wir dann, welcher Song am meisten genannt wurde. Der Song ist dann Schützenfest im Radio, Schützenfest-Hit 2026.
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0: Bevor wir gleich abgeben an die Nachrichten, habe ich noch etwas vorbereitet. Das hat mir in den letzten Runden mit den Luisenburgern und auch mit den beiden Frauenvertreterinnen von Klaus Heide und St. Barbara so viel Spaß gemacht. Hab ich gedacht, das müssen wir zum Sommerspezial überhaupt auch nochmal machen. So, ich habe hier einen Kasten mit Buchstabenbüffel. Jeder nimmt sich bitte einen Buchstabenbüffel raus. Und ich werde gleich eine Frage stellen und ihr gebt mir dann die Antwort mit dem Buchstaben, den ihr erwürfelt habt. Und das ist so spontan.
3: Oha.
0: Bevor wir abgeben an die Nachrichten, ich mache jetzt auch mit, einmal bitte würfeln. So, noch nicht sagen, was ihr habt. Und zwar, meine Frage lautet jetzt an euch und bitte antwortet mit dem Buchstaben, den ihr vor euch liegen habt. Und, Moment. Die Frage zu einem perfekten Schützenfest bzw. Krawattenfest gehört für mich unbedingt dazu. Mit den Buchstaben, den ihr würfelt habt. Ich fange jetzt an beim Krawattenverein Damaschke. André, was hast du für einen Buchstaben erwürfelt?
3: Das P.
0: P wie Paula. Was gehört zum Krawattenfest mit P?
3: Party.
0: Matthias, dein Buchstabe, dein Name?
4: Ich habe ein H gewürfelt und da fällt mir natürlich direkt ein Horido ein.
0: Für ein Krawattenfest?
4: Naja, nee, generell.
0: Ja, läuft. Dir?
1: Ein A, wie antreten.
0: Schützenverein von der Ferien. Ralf, dein Buchstabe, deine Antwort. Was gehört für dich zu einem perfekten Schützenfest?
5: Mein Buchstabe ist M und ich denke mal Musik. Wie Mona Lisa oder Tina Wiechers.
0: Tina.
6: Mein Buchstabe passt perfekt. Ich habe das K, also Kinderdiss.
0: Was gehört für dich, Lars, zu einem perfekten Schützenfest? Dein Buchstabe, deine Antwort?
7: Ich habe N und ich würde sagen, nichts außer Bier und Party.
0: Perfekt. Nach den Nachrichten melden wir uns zurück auf dem Spektrum hier bei Schützenfest im Radio mit dem Krawattenverein Damaschke, mit dem Schützenverein Fülner Feen und mit dem Schützenverein Glanzdorf. Bis gleich.
3: Aber lieber Ingo, was hast du denn gewürfelt?
0: Ich mache ja auch mit. Ich habe das F. Freibier.
3: Freibier ist auch immer gut.

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1: Liebe Hörer und Hörer, ihr seid fast live dabei bei Schützenfest im Radio auf dem Zechtewille. Live dabei hier in Dahlem begrüße ich den Krawattenverein Damaschke von 1962. Ich begrüße den Schützenverein Föhnlerfeen von 1951 und den Schützenverein Glanzdorf von 1950. Und vom Schützenverein Glanzdorf begrüße ich Lars Wiebkes. Schön, dass du den weiten Weg zusammen mit den Kollegen aus Föhnlerfeen auf dich genommen hast.
2: Danke für die Einladung.
1: Was hast du oder was habt ihr vom Verein für eine Verbindung nach Föhnlerfeen?
2: Also Föhnlerfeen ist mit bei unserem Kreisverband und wir besuchen uns auf den Schützenfesten auch gegenseitig. Seit meiner Amtszeit, würde ich sagen, haben wir auch so ein bisschen engeren Kontakt mit Tina und Ralf. Tina hat uns so ein bisschen geholfen, was die Social-Media-Arbeit angeht und ja.
1: Ich glaube, so weit liegen Glanzdorf und Föhnlerfeen noch gar nicht auseinander entfernt.
2: Nee, ja. Also wir sind in zwei Nachbargemeinden. Wir kommen aus der Gemeinde Rauderfeen und Föhnlerfeen liegt ja in der Gemeinde Westoberleding. Aber letztendlich sind das, glaube ich, trotzdem nur so 6-7 Kilometer.
1: Ach, das ist auch einmal über die Straße.
2: Genau.
3: Mein Heimatdorf, da komm ich her.
1: Ach, cool.
3: Und ja, leider konnte ich beim Schützenfest in Glanzdorf nicht dabei sein.
1: Weil du schon beim Schützenverein von... Dann wärst du Doppelkönig.
3: Ja, ich bin da nicht im Verein, aber ich wäre gerne als König nach Glanzdorf gekommen und hätte mich da auch präsentiert, weil es eben mein Heimatdorf ist, aber leider ist mir was dazwischen gekommen.
1: Ja, aber man kann
3: es mich trotzdem.
1: Man kann es vielleicht im nächsten Jahr nochmal nachholen.
4: Ja, er ist die Woche vorher, ist er 50 geworden, ab 50 geht's halt bergab, ne?
1: Du machst mir Hoffnung, dankeschön.
3: Ja, 50 ist nur.
1: Wir machen erstmal Musik hier.
3: Das blenden wir auch jetzt auch wieder aus.
1: Ja, besser ist das, danke. Nein, wir machen jetzt eine Vereinsvorstellung von deinem Schützenverein, Lars. Ich habe gerade Ralf und Tina gefragt, was den Schützenverein Föhnlerfeen von anderen Vereinen unterscheidet. Ich frage dich jetzt auch mal, was unterscheidet den Schützenverein Glanzdorf vom Schützenverein Föhnlerfeen? Vielleicht fällt dir was ein.
2: Also ich glaube, was unseren Verein von vielen anderen Vereinen unterscheidet, ist das Schützenfest, weil wir haben keinen Zeltwirt, wir haben keine Kellner, sondern wir machen alles in Eigenregie. Wir machen den Aufbau der Zelte. Es sind eigentlich nur Pavillons, weil wir haben eine Open-Air-Schützenparty. Wir machen die Bewirtung, wir machen die Imbissbude, wir sorgen dafür, dass die Verlosung läuft. Und ich denke, genau das ist das, was uns als Verein ausmacht, dass wir trotz unserer eigenen Arbeit noch so ein so tolles Schützenfest haben können.
1: Das ist jetzt die Frage, wie kann man feiern, wenn man gleichzeitig alles macht?
2: Von unserem Schützenfest persönlich hat tatsächlich nur der Ton was, weil alle anderen irgendwie mit eingespannt sind. Aber irgendwann ist ja auch mal das Schützenfest vorbei und dann wird der Sonntag halt fleißig genutzt, um das Schützenfest nachzufeiern.
1: Wo finden wir in Glanzdorf?
2: Ja, Glanzdorf ist in der Gemeinde Rauderfeen im Landkreis Leer. Relativ kleines Dorf, also viele Leute aus der Umgebung fragen sich meistens noch, wo liegt eigentlich Glanzdorf?
1: Das wollte ich so gefragt haben, wo liegt Glanzdorf?
2: Ja, Glanzdorf liegt zwischen Collinghorst und Rauderfeen.
1: Wie viele Mitglieder habt ihr bei euch im Verein?
2: Ja, da würde ich mich jetzt eher so in die Richtung von Tina und Ralf. Also wir sind immer so aktuell so zwischen 140 und 160 Mitgliedern.
1: Und wenn man das vergleicht, auch hochrechnet zu Einwohnerzahl, mehr Mitglieder als Einwohner oder umgekehrt?
2: Doch, es sind schon noch ein paar mehr Einwohner als Mitglieder. Mhm. Was unseren Verein auch so ein bisschen ausmacht, ist, dass nicht alle Leute nur aus Glanzdorf persönlich kommen, sondern auch aus Rauderfeen. Ich persönlich komme aus Westoberleding. Ja.
1: Wie sieht's bei euch mit Mitglieder, Männer, Frauen, Jugend? Habt ihr Schießgruppen? Habt ihr Jugendgruppen?
2: Also wir schießen im Erwachsenenbereich, also sind wir auch überall vertreten. Frauen und Männer sind eigentlich relativ zahlgleich, würde ich sagen, weil es sind meistens Paare, die dann bei uns eintreten. Also selten kommt jemand alleine. Und in der Jugend haben wir jetzt, seitdem wir unser neues Schützenhaus bauen konnten, im Jahr 2020 enormen Zuwachs bekommen. Da sind wir jetzt auch in diesem Jahr auf der deutschen Meisterschaft vertreten, auf der norddeutschen Meisterschaft vertreten. Also das läuft auch.
1: Treten denn auch bei euch die Interessierten ein wegen dem Skisport oder eher wegen dem Schützenfestfeiern?
2: Mal so, mal so. Also im Jugendbereich würde ich sagen, ist aktuell noch eher so wegen dem Skisport. Aber auch die Eltern konnten wir zum Beispiel in diesem Jahr ein paar begeistern, an der Gemeinschaft teilzunehmen. Die haben schon fleißig unterstützt, um das Schützenfest auf die Beine zu stellen. Und da haben wir dann auch die ein oder anderen Mitglieder generieren können.
1: Interessant finde ich auch, wenn man Mitglied werden möchte, weil man sich für den Schießsport interessiert, ist das auch für Quereinsteiger, die vorher mit dem Schießen noch nichts zu tun haben, die lernen das dann bei euch von Peak auf an.
2: Auf jeden Fall, ja, natürlich.
1: Und dann, wenn man gut ist im Schießen, dann wird man vielleicht auch Kreiskönig.
2: Eigentlich bin ich gar nicht so der aktive Schütze, aber da würde ich dann das gute Training hervorheben. Das kann ganz schnell gehen.

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1: Eine kurze Zwischenfrage an Ralf. Würdest du dich vom Schützenverein Völlnerfeen, würdest du dich als guter Schütze bezeichnen?
2: Ich selber ja. Ich würde sagen, ich bin sehr guter Schütze.
1: Und was sagen die anderen?
2: Eher nicht so. Tina brauchen wir jetzt gar nicht fragen. Ich würde da sowieso nur was anderes sagen. Aber nee, ich bin jetzt nicht der Schütze, der gut schießen kann, würde ich sagen. Ja.
1: Dann lass uns auch hier den amtierenden Krawattenkönig fragen, dass bei euch auch der König per Schießen ermittelt wird, werden wir gleich erfahren. Aber André Stenzke, bist du an sich ein guter Schütze oder war das jetzt Zufall?
3: Ja, nein, ein guter Schütze bin ich auf gar keinen Fall. Bei uns läuft das Schießen auch ein bisschen anders ab. Wir haben halt zwei Krawattenbrüder, die das Schießen dann ausrichten. Und da weiß man nie, was denen in den Kopf kommt. Also es ist nicht automatisch der am höchsten oder am meisten Ringe geschossen hat, König, sondern das, was die beiden Jungs sich da einfallen lassen haben, das weiß keiner. Also es kann hoch sein, kann tief sein, Scheibe nicht treffen, wie auch immer. Es kann alles Mögliche sein. Und das ist für die Krawattenbrüder, die dann halt teilnehmen am König schießen, ist es immer wieder eine Überraschung, was sie sich gerade haben einfallen lassen.
4: Man muss dazu sagen, dass jeder, der an dem Montag beim Fest ist, auch automatisch zum König schießen muss. Muss mindestens einmal hin und zwei Schuss abgeben.
1: Muss im Sinne von
4: ja, muss. Genau.
3: Muss. Ja. Müssen muss ja keiner, ne?
1: Aber er muss trotzdem.
3: Man wird freiwillig gezwungen.
1: Beim Schützenverein Glanzdorf, wie wird bei euch der König ermittelt?
5: Also der König wird auch ganz normal auf dem Schießstand mit fünf Schuss ermittelt. Der die meisten Ringe hat.
1: Für Quereinsteiger, die jetzt überlegen, ich möchte auch mal schießen, wie schießt ihr?
5: Mit dem Luftgewehr.
1: Luftgewehr, okay.
5: Genau, Luftgewehrauflage jetzt beim König schießen. Beim Schülerkönig aber beispielsweise ist das auch ein bisschen anders. Da haben wir seitdem die Jugend jetzt so ein bisschen präsenter geworden ist, haben wir uns was anderes einfallen lassen, damit nicht nur immer die Besten auch König werden können, sondern da werden am Anfang vor dem König schießen werden drei Briefumschläge vorbereitet, wo Ringzahlen drinne stehen. Dann darf der amtierende Schülerkönig einen von diesen drei Umschlägen ziehen und da steht dann eine Ringzahl drauf, zum Beispiel 28 Ringe oder sowas von möglichen 50 und das wird dann aber erst nachdem die Schüler auf den Schülerkönig geschossen haben präsent gemacht, also sie wissen quasi nicht, welche Ringzahl sie erreichen müssen und wer da dann am nächsten dran ist, der wird bei uns Schülerkönig.
1: Klingt genauso spannend, wie ich Schützenverein kenne. Da wird erst mit dem Königsschuss bekannt, wer deine Königin ist. Gibt es auch.
5: Ja.
1: Das ist Schützenfest im Radio, man hört so einiges. Nochmal zurück zum Schützenverein Glanzdorf. Jugendgruppen, Seniorengruppen, Kindergruppen.
5: Alles vertreten.
1: Alles vertreten, ne? Die Kinder sind auch schon sehr fleißig interessiert am Skisport.
5: Also mittlerweile muss ich tatsächlich sagen, sind die Kinder besser als die Erwachsenen. Die Kinder sind jetzt heute, glaube ich, oder sind jetzt die Tage auch unterwegs in diesem Jahr jetzt auf der Norddeutschen Meisterschaft, der Deutschen Meisterschaft. Und unsere Erwachsenen, die schießen dann eher im kommunalen Bereich mit ihren Vereinen, um da dann mal einen kleinen Pokal abzustauben. Aber so weit hinaus dann doch eher die Jugend.
1: Wann habt ihr bei euch ein Glanzdorf-Schützenfest gefeiert? Das war am
5: 25.07.
1: Und das ist bei euch auch so, glaube ich, wie in Völlnerfeen. Erst wird der König ermittelt und dann folgt das Schützenfest?
5: Genau, wir hatten am 20.06. schon unser Königsschießen und da wurde dann unsere jetzige amtierende Königin ausgeschossen und dann drei Wochen später hatten wir unser Schützenfest.
1: Das Kuriose ist ja, ne, dass der Lars, der jetzt hier auch als Kreiskönig sitzt, ist ja eigentlich auch der Prinzgemahl von der Königin aus Glanzdorf.
5: Richtig, ja.
1: Und wenn wir ein Jahr zurückgehen, da warst du Königin Glanzdorf und deine Partnerin war
5: meine Königin.
1: Deine Königin.
5: Ja, wir haben uns abgewechselt. Das war auch, das war tatsächlich nicht geplant. Das war ja so eine Spontanaktion. Wir hatten samstags morgens um 10 Uhr Treffen zum Aufbau für das Königsschießen und um 9 Uhr standen wir im Badezimmer und da hat meine Freundin mir dann mitgeteilt, dass sie heute Königin wird.
1: Also was bespricht man im Badezimmer?
5: Ja, anscheinend.
1: Hey, ich hätte mir andere Worte jetzt aufzählen können, aber nicht. Alles gut. Wie sieht's bei euch aus? Bei euch ein Glanzdorf mit Thron, Ehrenherren, Ehrenpaare, seid ihr auch so wie in den Völner Feen eine ganze Firma?
5: Nee, tatsächlich nicht. Also meine Freundin, die jetzt Königin ist, die hat mich als Prinz gemahlen und zwei Adjutanten dazu. Das war dann tatsächlich auch schon der Erwachsenenthron. Und bei der Jugend und bei der Schüler sieht es jeweils so aus, dass sie jeweils ihre zwei Adjutanten haben. Auch unterschiedlich ist, dass wir auf unserem Fest keinen typischen Thron haben, wo das Königspaar drauf sitzt und das dann über den ganzen Abend besucht wird, sondern wir machen es tatsächlich so, wir kommen als Thron zu den Vereinen an den Tisch und machen dann dieses typische, wir gehen mal aus.
1: Das heißt, ihr geht von Tisch zu Tisch als...
5: Ja, genau.
1: Wow. Da kann so ein Abend dann auch sehr lang werden, glaube ich, ne?
5: Durchaus, ja.
1: Ich habe ja vorhin mal gefragt, was euch unterscheidet, Schützenverein Glanzdorf vom Schützenverein Völlner Feen. Was glaubst du denn, Lars, unterscheidet euch denn vom Krawattenverein Damaschke? So auf ersten Blick vielleicht so.
5: Also auf den ersten Blick würde ich erstmal sagen, die Uniform. Aber die Sympathie ist, glaube ich, bei allen gegeben.
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5: Ich habe das mit der Frauenrunde der Schützenvereine Klaus Heide aus der Grafschaft Bentheim und St. Barbara aus Dahlum. Wir haben uns über das Thema Hitze unterhalten. Hitze auf dem Schützenfest 2026. Die beiden Vereine haben ihre Schützenfeste gefeiert, auch teilweise unter extremer Hitze, Hitzebedingungen. Ich weiß, Dirk, du bist auch Mitglied in dem Schützenverein, auch hier bei uns im Großen Sand. Ich frage jetzt aber auch dich als Schützenmitglied und auch in Völlner Fehden bzw. Glanzdorf. Hattet ihr in diesem Jahr Probleme mit der Hitzewelle oder seid ihr noch gut davon weggekommen?
6: Also Schützenfest hatten wir keine Probleme. Wir haben ja Ende April Schützenfest und da sind immer angenehme Temperaturen, wo man sehr gut feiern kann mit Uniform. Also da haben wir keine Probleme. Wir wollten aber dieses Jahr unser Sommerfest machen. Unser Sommerfest wäre Ende Juni gewesen. Da haben die aber 40 Grad gemeldet für den Samstag. Und da haben wir vorher schon gesagt, das können wir nicht stattfinden lassen. Wir wollten auch an diesem Termin Fotos machen für unsere Vereinschronik. Mit allen Schützen in Uniform und mit kompletter Montur. Und danach schön bei Bierchen grillen, Kaffeekuchen und Spiele und das Sommerfest feiern. Aber das haben wir bereits am Dienstag abgesagt. Dienstagmorgens haben wir uns per WhatsApp abgestimmt und bei 40 Grad kommt keiner, trinkt keiner, isst keiner.
5: Trinken vielleicht schon, aber nicht essen.
6: Aber kein Bier und nur Wasser.
5: Aber Bier.
6: Kann man nicht veranstalten, so eine leider nicht.
5: Vielerorts gab es ja auch Marschalleichterungen. Auch das zum Beispiel, habe ich auch mal, ich meine, gehört zu haben, der König dann den Weg ohne Kette laufen durfte, weil so eine Königskette mit allen dran und drum wiegt da doch schon ein paar Kilo. Und wenn du dann so eine Königskette, ich habe gerade drei Könige mit Königskette vor mir sitzen, wenn man so eine Königskette trägt, bei einem Marsch durch den ganzen Ort oder im Großen Sand durch die zwei Straßen, die wir haben, Augenzwinker, das ist dann doch auch eine Herausforderung. Hitze, dann einmal die Uniform noch dazu vielleicht, den dicken Blazer und dann noch die Kette. Das stelle ich mir nicht einfach vor. Ich war noch nie König.
7: Also einfach ist es mit Sicherheit nicht. Wenn ich was ablegen dürfte, dann wäre die Königskette mit Abstand das Letzte.
8: Ich hab noch den Kopf, Kino.
5: Ich auch.
9: Haben wir alle.
10: Klein Wiebkes, nur mit Kette.
11: Aber deswegen gibt's ja auch so eine schöne Ausgehkette. Ja. So ist es ja bei uns.
5: Wie du sie gerade hast, ne?
11: Ja, genau.
5: Ich sehe sie gerade. Aber es ist eine große Ausgehkette.
11: Also, ja, also man muss ja auch schon sehen, dass man König ist. Und deswegen haben wir halt so eine kleine, präsente Ausgehkette, weil... Ja, so eine große Kupferkette mit 5,5 Kilo, ja, muss nicht bei 40 Grad.
5: Ich fasse jetzt mal meine Frage zusammen. Und zwar, diese Hitzekatastrophe, dieses Hitzeproblem in diesem Jahr, da hatten viele Vereine mit zu tun, auch in Nordrhein-Westfalen zum Beispiel. Es gab auch Schützenfestausfälle. Zum Beispiel gab es auch in dieser Zeit unwetterbedingt Stromausfälle, Blitzeinschläge. Wie ich schon mal gesagt habe, auch wo die nur Frauen am Tisch gesessen haben, habe ich so rausgehauen, das Wetter wird von Jahr zu Jahr immer intensiver, immer schlimmer. Jetzt die Frage an euch, muss man als Schützenverein und auch als Krawattenverein, muss man sich da wirklich ernsthaft Gedanken drüber machen? Dass man für den Fall der Fälle immer, ich sag mal, einen Bollerwagen, Wasser hinter sich hat oder dass man Plan B in der Tasche hat?
11: Also, dass man irgendwo so einen Plan B hat, vielleicht ja. Aber ich finde, also ich persönlich finde, mittlerweile kannst du das Wetter eh nicht mehr einschätzen. Also Wettervorhersagen, die sind ja meist sowas von ungenau, selbst zwei Tage im Voraus. Aber wenn es denn wirklich so sein sollte, dass so man diese Hitzewelle abbekommt, dann ist natürlich

0: Wasser sollte man reichlich da haben und natürlich Marscherleichterung oder gänzlich den Umzug absagen, weil es einfach zu risikoreich ist für die Gesundheit. Und ich glaube, das ist das A und O.
1: Man hört ja auch mal viel, dass man auch gerade bei dem Wetter Rücksicht nehmen sollte auf die älteren Mitglieder. Aber ich glaube, den Jüngeren geht's auch nicht viel besser bei so einer Hitze. Gerade marschieren durch den Ort, feiern in einem Festzelt. In einem Festzelt staut sich auch die Hitze. Also so ein Cabrio-Zelt habe ich so noch nicht gesehen. Vielleicht im großen Jahr, im nächsten Jahr, im großen dann Jubelschützenfest und ein Cabrio-Zelt. Spaß. Aber
0: das hat immer Open Air.
1: Open Air, ja,
2: genau. Wir haben Open Air.
1: Ja. Das hat Vorteile. Natürlich bei Starkregen natürlich auch.
2: Ja, Starkregen haben wir auch schon alles durch. Dann da wurde tatsächlich auch schon mal das ein oder andere Mal der Umzug abgesagt, dass die Leute dann direkt unter die Pavillons kommen. Aber ich glaube auch, die Hitzewelle nimmt zwar immer weiter zu, aber ich glaube, aktuell können wir als Schützenfeste noch eher sagen, wir sind froh, dass das Wetter gut ist, weil Regen kann keiner gebrauchen, aber gegen Hitze kann man sich immer anziehen.
3: Ja, sehen wir auch so. Also wir hatten ja dieses Jahr Pfingsten bombastisch heißes Wetter und es war sehr warm. Bei der älteren Generation Samstagnachmittag vom Männerchor konnte man das auch merken. Das Zelt war nicht so gut besetzt, weil es für die Älteren natürlich in der Mittagssonne um 14 Uhr da im Zelt ja auch viel zu heiß ist. Bei den Kindern konnten wir nichts davon merken. Die haben auch bei der Hitze gefeiert. Ja, natürlich war es warm, es war heiß, es gab Marscherleichterung während des Umzugs. Aber hätte es geregnet und wäre 19 Grad gewesen, hätten sie auch alle gemeckert. Ne? Also wie man es macht, man macht es eh falsch. Ich bin froh, dass wir als Veranstalter das Wetter nicht beeinflussen können, damit wir da nicht auch noch einen auf den Sack kriegen. Okay. Und dass das einfach mal in anderen Händen liegt und dann muss man halt kurzfristig planen. Ist es so heiß? Okay, dann muss ich dafür sorgen, dass ich für die Kinder und Erwachsenen und für alle genug zu trinken dabei habe. Ist es kalt? Ja, dann zieh dir einen Pullover mehr an. Also da muss man halt auch spontan entscheiden. Denn man kann auch nicht montags sagen, scheiße, das Wochenende soll heiß werden. Da muss man halt erst sonntags nachmittags, 14 Uhr ist der Umzug, da muss man um 9 Uhr kurzfristig spontan entscheiden, so, was können wir machen, dass wir das Ganze unterstützen? Können wir den Umzug vielleicht verkürzen und so weiter oder so fort? So wie letztes Jahr mussten wir ganz kurzfristig, als wir den König abgeholt haben, wurde es schwarz. Dann haben wir den Umzug verkürzt, sind nicht mehr zum Ehrendenkmal, sind direkt zum Zelt. Es waren alle im Zelt und in dem Moment brach der Himmel auf. Da muss man kurzfristig entscheiden, ne?
1: Ich möchte mal einen Schritt weitergehen, gedanklich. Wetter ist zu heiß. Vielleicht zu heiß, dass Leute sagen, ich gehe gar nicht ins Zelt. Ich bleib zu Hause, weil das ist mir einfach zu heiß.
3: Ja, dann ist halt auch so.
1: Dann ist vielleicht nicht viel los. Wie Dirk, du guckst gerade so in meine Richtung, ich guck gerade in deine Richtung. Wie sind deine Gedanken?
4: Ja, wenn das zu heiß ist, kommt keiner zum Schützenfest. Die bleiben dann einfach zu Hause, wo es einfach kühl ist und nicht im warmen Zelt. Mhm. Und das kann ein Schützenfest schon negativ, also kann so ein Schützenfest schon negativ auffallen, auf jeden Fall.
1: Ja.
4: Aber wie gesagt, man kann das Wetter nicht beeinflussen, muss so nehmen, wie es kommt und ja.
1: Wie sehr für
4: kurzfristig entscheiden.
0: Ja, man muss die Feste feiern, wie sie fallen. Das ist nochmal so.
1: Vor allem Feste feiern. Also Feste. Mhm. Feste feiern. Weißt du, was ich meine?
4: Ja.
1: Feste feiern. Ne? So richtig Feste.

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1: Wir haben ja schon in der ersten Stunde erfahren von Tina, sie hat das vorgelesen, welche Schützenfest-Party-Songs für die Band Primetime in diesem Jahr ganz oben auf der Setliste starten. Haben wir gehört Mon Amour, Bella Napoli, Sophia Loren, Baila Baila und Freed from Desire. Das Original zum deutschen Schützenfest feiern jedes Jahr 3 Tage lang. Und wir machen hier weiter mit unserem Schützenfest-Hit, Suchen-Hit Teil 2. Und zwar habe ich auch gefragt bei der Partyband Just For You, nennt uns doch mal eure am meist gespieltesten Schützenfest-Hits 2026. Dirk, möchtest du mal präsentieren die am meist gespieltesten Schützenfest-Hits von der Partyband Just For You?
2: Also Platz 1 ist Cantina Band. Platz 2 Bella Napoli.

0: Vers 3, I wanna dance with somebody. Vers 4, ein Kompliment.
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0: Platz 5, ich liebe das Leben.

0: Ja, ich frage jetzt so in die Runde, sind das Songs, zu denen auch hier unser Kreiskönig abtanzt?
1: Ach, da ist auf jeden Fall schon was Gutes dabei, würde ich sagen.
0: Was ist aus diesem Set jetzt denn dein Favorite?
1: Also ich glaube, Bella Napoli darf mittlerweile auf keinem Schützenfest fehlen.
0: Ja. Und Tina ist doch so Whitney Houston-Fan, oder nicht? I wanna dance with somebody? Nicht? Ist das nicht so deine...
2: Doch, auf jeden Fall.
0: Mach mal mit Mikrofon.
2: Mir ist das auch völlig latte, was läuft. Hauptsache Musik, so. Ich kann mitsingen und ich kann feiern. Also,
0: ist ein Song dabei, der bei den Krawattenvereinen nicht wählen darf? Jetzt aus dieser Runde?
3: Ja, ich sag mal, ein Kompliment geht immer von Sportfreunde Stiller. Und ich kann ansonsten nur jedem empfehlen, den 10-Stunden-Hitmix auf YouTube zu sehen von Cantina Band.
0: Cool. Also, diese Songs haben wir uns notiert und werden dann am Ende der Sendung feststellen, welcher Song am meisten erwähnt wurde. Vielen Dank, Just For You.
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0: Ich bitte euch noch einmal, euren Würfel zu würfeln, bevor wir abgeben an die 17 Uhr Nachrichten. Wir können würfeln, so viel ihr wollt. Ihr wisst noch nicht, welche Frage kommt. Ich mache auch mit. Die Frage lautet jetzt, bevor wir abgeben an die 17 Uhr Nachrichten. Was sollte auf keinem Schützen- oder Krawatten-Sommerfest fehlen? Was sollte nicht fehlen? Ich fange an, ich habe Buchstabe E. Ich würde sagen Eis. Lars, dein Buchstabe, deine Antwort?
1: Ich habe das K und ich würde sagen kühle Getränke.
0: Tina?
2: Ich habe das G.
5: Gute Laune, Gäste,
0: Getränke.
6: Wolltest du noch mehr Vorschläge haben?
2: Vielen Dank, tolle Hilfe.
6: Einer reicht, oder?
0: Ralf, ja, als
6: ich
0: König.
6: Ich das I. Und
0: kommt
6: das
0: Ingo?
6: Wollte,
0: was? Kommt das Ingo?
6: Ja. Nein.
0: Danke. Mal, hallo, Moment mal, Moment.
6: Ich denke, es sollte auf keinen Fall das Interesse da fehlen, um Leute kennenzulernen, um die Gemütlichkeit zu verbessern und das alles zusammenzufügen.
0: Ja, was sollte auf keinem Schützenfest oder auch einem Krawattenfest, Sommerfest nicht fehlen? Wir machen jetzt weiter beim Krawattenverein Damaschke. Dirk?
7: B wie Bier und Bratwurst.
6: Oh, zwei.
1: Oh, das ist aber...
0: Er ist vorbereitet. Matthias?
3: Ja, ich habe hier ein O. Boah, fällt mir gar nicht so, also Spirituosenmesser für ein Uso. Sonst, ich weiß nicht, habe ich sonst noch Vorschläge?
0: Ja, okay. André?
8: Ja, ihr werdet es nicht glauben, aber ich habe schon wieder das P wie Paula gewürfelt. Und mir fällt nichts anderes als Party machen ein. Also ich habe keine Ahnung.
0: Ja, was soll auf keinem Schützenfest oder Krawattenfest, Sommerfest fehlen? Party, korrekt. Mit diesen Antworten geben wir ab an die Nachrichten und melden uns dann zurück mit dem Krawattenverein Damaschke, mit dem Schützenverein Fünderfehl und mit dem Schützenverein Glanzdorf. Bis gleich.

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1: Wir setzen unsere musikalische Reise durch die Schützenfest-Saison 2026 fort. Und jetzt haben wir von der Band Long Life Happiness Einspieler. Wir haben uns verraten, welche Songs bei Ihnen in diesem Jahr in der Setliste nicht fehlen durften, beziehungsweise welche Songs am meisten gespielt wurden.
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2: Moin, Ingo hier, spricht Marc von der Band Long Life Happiness, Horrido. Hier kommen unsere 5 meistgespielten Schützenfest-Songs 2026. Auf Platz 1 ungeschlagen, Mon Amour. Wobei wir die Version von Tobi nehmen, die hat ein bisschen mehr Dampf.

0: Alles in allem war das wieder eine geile Schützenfest-Saison und wir freuen uns jetzt schon auf das kommende Jahr. Liebe Grüße an die Hörer von Schützenfest im Radio auf der Ems-Fechtelwelle von Long Life Happiness.
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2: Für mich eine Überraschung, Böse Onkels auf dem Schützenfest. Wenn der Song läuft, bin ich da meist irgendwo Bier holen? Oder ich habe den Song nie gehört.
3: Oder schon zu Hause, weil ich glaube, das ist eher die spätere Stunde.
2: Ja, da müssen die alle nach Hause, ne? Dankeschön, ja, ja. Ich weiß, ich habe die nächste Null auch von mir, ja. Ein Völlner Feen, ist das so eure Musikrichtung, mehr so diese Jenny und Böse Onkels und so, ist das?
4: Da ist ja auch für jeden was dabei. Ja, auf jeden Fall. Also das ist schon ein guter Mix.
2: Ja, und wenn wir die Kollegen fragen vom Krawattenverein, ist das so euer Musikstil?
5: Also bei uns, ich nehme jetzt auch mal das Schützenfest mit rein. Da ist aber auch wirklich, da ist alles. Und da sind sowohl Böse Onkels, da ist auch AC/DC, aber auch Bella Napoli. Und ich könnte ja bis morgen früh noch die aufzählen. Aber also es ist komplett gemischt und es sind zu jedem Lied tatsächlich auch Leute auf der Tanzfläche, ob jung, ob alt. Mittlerweile sind bei den, ich sag mal, alten Liedern mehr die jungen Leute. Das ist phänomenal.
2: Bisher habe ich den Pur Party Mix vermisst. Viele Männer sagen, ich höre kein Pur, aber sobald dieser Song Medley läuft, singen alle mit. Kennt ihr das eher? Du nix gerade.
3: Ja, das ist so, das muss man zugeben.
2: Ja, bist du beim Krawattenverein?
3: Ja, gut, kennt tut man ihn auch, ne? Und ich sag mal mit gewissen.
2: Singen tut man auch.
3: Genau, richtig. Zu aber später Stunde geht das wohl, klar.
2: Aber ja. Hören tut man ihn nicht, nein. Nein, hören nicht, alles klar.
3: Nur tanzen.
2: Ja. Völlner Feen bei euch?
6: Meistens kommen die Frauen an und wollen dann tanzen. Und
2: ja.
6: Dann sind wir Männer dann auf der Tanzfläche.
2: Ja, mitgehangen, mitgefangen, ne? Als König sowieso. Also, das waren jetzt die Songs der Band Long Life Happiness. Im vierten Teil erfahren wir dann, welcher Song am Ende die meisten anbestimmen hat und welcher Song dann unser Schützenfest-Hit ist 2026. Habt ihr hier schon eine Idee?
4: Ja. Also ich würde sagen, Mon Amour.
3: Bella Napoli.
4: Nee, das war letztes Jahr.
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1: Liebe Hörer und Hörer, ihr müsstet mal dabei sein, während ihr im Radio die Musik hört, was hier für Gespräche stattfinden. Und es findet wirklich ein reger Austausch statt zwischen Krawattenverein und Schützenverein. André, Matthias, Dirk, was habt ihr bisher mitgenommen aus dem Landkreis Leer von den Schützenvereinen Völlner Feen und Glanzdorf?
2: Also wie gefühlt, wie gesagt, das Interessanteste aktuell ist mit die Kinderdisco, weil das wir haben uns quasi noch gar nicht so etabliert. Wir haben wohl so einen Jugendtanz freitagsabends, aber mit der Kinderdisco habe ich ja gehört, das kommt mega gut an und das sollten wir vielleicht mal auch ein bisschen in die Wege leiten, etablieren, mal gucken, in welcher Form auch immer. Aber das fand ich auf jeden Fall mega interessant.
3: Ja, da freue ich mich natürlich über eine Einladung als Animateurin, weil ohne Animateurin, das machen die anderen Vereine, klappt das nämlich nicht so gut. Also falls ihr Unterstützung braucht, ich bin da. Ne?
2: Die ersten Male kannst du ja irgendwie als Gastanimateurin mitmachen oder so, zeigen, wie das läuft. Du hast ja die auch schon die Erfahrung jetzt gemacht.
4: Ja, geil. Dann wollt ihr die aber auch immer haben. Das wird schwierig.
2: Das sehen wir dann. Mal das gucken.
4: Reine Getränkefrage.
2: Das sollte keine Probleme sein.
1: Tina trinkt ja nichts. Also günstig.
4: Aber für den Schützenverein.
1: Ach so. Ach, der kommt doch auch noch mit.
4: Die Arbeit für den Schützenverein.
1: Alles klar.
5: Ja, das können wir ja ganz einfach abwickeln, indem ihr einfach mitkommt.
2: So.
5: Als Abordnung.
4: Ja, als Aufpasser oder sowas dann.
5: Genau. So. Ja. Das, was Tina nicht trinkt, trinkt ihr.
4: Da sind wir uns einig dann. Ja.
1: So, wir beschäftigen uns jetzt mal mit dem Krawattenverein Damaschke von 1962. Ich begrüße André Stenzke als Präsident und Krawattenkönig. Matthias Philipp ist dabei als Kassenwart und Dirk Sommer als Vizepräsident. Interessant finde ich euer Slogan, euer Schlachtruf.
6: Einfach nur Stiftskurs.
2: Kurz und knackig.
1: Was unterscheidet euch jetzt vom zum Beispiel Schützenverein Völlner Feen, aber auch Glanzdorf?
5: Naja, also in erster Linie sind wir ja kein Schützenverein. Wir sind ja quasi eine Untergruppierung oder eine eigene Gruppe im Schützenverein. Und das ist halt der ganz große Unterschied.
1: Deswegen auch Königsschießen.
5: Deswegen haben wir auch unser eigenes Königsschießen, genau.
1: Ja, eure Vereinsvorstellung bitte.
6: Ja, wir wurden 62 gegründet von einer Handvoll Altmitgliedern, die einfach noch nach Schützenfest Lust hatten, noch so ein bisschen zu feiern und die sich nach dem Schützenfest in einer Kneipe getroffen haben. Und beim Papier auf einmal sich die Krawatten abgeschnitten haben und sagen, können wir auch jedes Mal das Schützenfest machen. Ja, und so wurde dann halt der Krawattenverein Damaschke gegründet. Nach Schützenfest vom Schützenverein Damaschke. Ja, warum, wieso das eigentlich abgeschnitten wurde, das kann ich gar nicht sagen. Gibt es wahrscheinlich auch eine Anekdote, die habe ich auch gerade gar nicht im Kopf. Im Grunde wurden dann die Krawatten abgeschnitten, die wurden an einem Stock gebunden. Im Laufe der Zeit wurde der ausgetauscht, da ist schon eine Fahnenstange mit einer richtigen Fahne dran, wo dann die Krawatten dran sind. Und mit der marschieren wir auch auf dem Schützenfest mit.
1: Mitgliederzahl?
6: Wir sind aktuell 44 Mitglieder und haben zusätzlich 3 Praktikanten.
1: Und bei euch sind es aber nur die Männer, keine Frauen?
6: Ja,
1: ne?
6: Ja.
1: Okay. Warum keine Frauen? Ich meine, Frauen tragen auch Krawatte. Wie beim Schützenverein, wenn ich mal frage, warum dürfen da nicht Frauen mitmachen? Ist das bei euch auch, oder weil ihr, ich sag mal, so ein reiner Männerclub seid? Und
6: nein, die Frauen sind ja fast bei vielen Veranstaltungen dabei, ob das Schützenfest ist, ob das unser Krawattenfest ist. Wenn wir unser Schützenfest selber feiern mit Königsschießen, veranstalten die Krawattenfrauen ein Planwagenfahrt. Eigentlich sind die bis auf den Mitgliedsversammlungen immer dabei.
1: Ich habe natürlich auch versucht zu googeln, was es mit euren Krawattenvereinen zu tun hat, und so viel habe ich gar nicht finden können in der Google-Suche. Wenn mir was angezeigt wurde von wegen Krawattenverein, war es nur der Krawattenverein Damaschke. Das, was ihr macht, ist das einmalig, einzigartig? Oder gibt es noch andere Krawattenvereine in Deutschland? Ich habe keinen gefunden.
6: Also Krawattenvereine gibt es sicher nicht.
2: Ist mir nicht bekannt, ne?
6: Was ich so kenne, ist wohl, dass man nach Schützenfest noch so Runkelkönig wirft, das ist wie in Osterbruck oder auch in Vormeppen. Das gibt's wohl mal, aber sonst Krawattenverein so mit der Ausführung, die wir haben, glaube ich nicht.
1: Und eure Kleidung ist ja auch sehr, sehr interessant. Habe ich vorhin schon mal erwähnt. Für mich so ein bisschen was, ein bisschen aus Shanty, wegen blau-weiß gestreift. Und euer rotes Tüchlein erinnert mich so ein bisschen an Heimatverein. Dann habe ich dann noch euren Holzschuh gesehen an eurem, wie heißt das? Tuch, danke, ja. Da war ich völlig überfordert. Beschreibt das mal bitte, erklärt das bitte eure Vereinskleidung.
5: Ich glaube, so die Fischerhemden sind eh sehr, sehr verbreitet und teilweise sehr traditionell. Ich weiß nicht, ob man diesbezüglich was damals zu Lingen interagieren konnte.
1: Interessant finde ich es auch bei euch. Kann man nicht einfach Mitglied werden? So wie in einem anderen, so wie in einem Schützenverein? Wie wird man Krawattenverein Mitglied?
2: Ja gut, einfach so geht das natürlich nicht. Wir haben immer im Januar, am 1. September im Jahr, haben wir unsere Generalhauptversammlung. Bis dahin müssen quasi Neuanträge von bestehenden Krawattenbrüdern eingebracht werden, von potenziellen Neulingen. Ja, dann wird der in der Generalversammlung dann offiziell quasi vorgestellt. Dann muss der ein Jahr mitlaufen als Praktikant und je nachdem, wie er sich dann engagiert hat, benommen hat, wird dann quasi im darauffolgenden Jahr in der Generalversammlung, würde er dann als offizielles Krawattenmitglied, als Krawattenbruder aufgenommen werden. Aber einfach jeder so, das geht nicht, ne? Das muss schon quasi ein Vorschlag sein. Und im Vorfeld wird schon auch darauf geachtet, dass derjenige tendenziell auch zu der Gemeinschaft, zu dem Krawattenverein auch dann passen könnte.
1: Ist aber nicht so, Dirk, dass man eine Krawatte binden muss, können muss.
6: Nein, Krawatte binden braucht. Ja, sollte man können. Spätestens, wenn man dann als Praktikant das Jahr rum hat, wird man ja dann bei der Versammlung dann aufgenommen. Mhm. Dann wird auch die Krawatte abgeschnitten. Dann wird man offiziell Mitglied, wenn die Krawatte abgeschnitten ist. Und dann bekommt jedes Mitglied auch seinen Spitznamen.

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1: Schützenverein, weiß man ja, wofür so ein Schützenverein steht. Auch haben wir schon gehört, Schießsport fördern, für die Gemeinde da sein, für den Ort, für die Region. Wie sieht's aus beim Krawattenverein der Maschke? Was habt ihr euch auf die Fahne geschrieben?
2: Das ist kurz und knapp der Geselligkeit wegen.
3: Der Spaß an Festen, an Gemeinschaft, an Zusammenkommen. Ja, und natürlich, da bleibt natürlich auch der Engagement nicht weg, weil jedes Mal, wenn wir uns versammeln, geht eine Kasse rum, geht ein Sparschwein rum, dann wird Geld reingeschmissen, am besten kein Kleingeld, am besten nur Scheine, wie vorher gesagt.
1: Das ist einfach zu zählen, ne?
3: Genau, und versuchen wir einmal im Jahr, wird das dann gespendet an hiesige Institutionen in Damaschke, in nähere Umgebung.
1: Euer Krawattenverein ist aufgebaut, so ähnlich wie ein Schützenverein. Es gibt einen Präsident, es gibt einen Kassenwart, es gibt einen Vizepräsident und so weiter.
3: Genau, Geschäftsführer, gibt Fahnenträger, gibt
4: Offiziere.
1: Ja. Was macht denn euren Verein aus? Worauf seid ihr besonders stolz, außer eure Wurst?
2: Ja, genau. Also,
1: mein Stimmungskiller, ne?
2: Das ist ja weit über Lingen bekannt, tatsächlich. Das ist natürlich die Krawattenwurst, die es einmal im Jahr in Lingen auf dem Altstadtfest zu verköstigen gibt. Ich glaube, das ist mittlerweile ist das der ganze Stolz des Vereins. Das muss ja auch ordentlich geplant werden von den Jungs, die beim Fleischer stehen, die Wurst machen. Das ist alles mach mir selber, ist ein eigenes Rezept. Das ist auch sehr, sehr behütet. Das weiß noch nicht mal ich. Wie gesagt, die Wurst ist einmal jährlich auf dem Altstadtfest. Sie ist weit über die Grenze von Lingen bekannt. Und ja, ich glaube, das ist allein dieser Zusammenhalt, der da denn herrscht beim Fertigmachen. Unkraut zupfen wollte ich gerade sagen. Petersilie zupfen. Und man muss das alles waschen und sauber machen. Dann hast du die Hygienekonzepte, die wir natürlich einhalten und auch einhalten müssen. So wie in der Herstellung, so auch auf dem Altstadtfest. Und das schweißt einfach als Truppe zusammen.
1: Aber wäre das durchaus nicht mal interessant, so wie es auch die SV Meppen Stadionwurst überall zu kaufen gibt, dass es auch eure Krawattenbratwurst überall...
2: Haben wir tatsächlich schon mal überlegt, aber dann ist das ja nichts Besonderes mehr. Dann ist das ja was Allgegenwärtiges, das wollen wir ja gar nicht.
1: Frage, die ich auch den Kollegen aus Völlner Feen bzw. aus Ganzdorf gefragt habe. Wie würdet ihr euren Krawattenverein jemand beschreiben, der euch noch nicht kennt, eure Wurst noch nicht gegessen hat?
2: Um die Wurst zu essen, natürlich muss man dann erstmal nach Lingen kommen zum Altstadtfest. Das ist meist das dritte Wochenende im September. Mit viel Musik, viel drumherum. Und was macht den Krawattenverein einzigartig? A, sind es die Leute, die da mit drinne sind. Von jung bis alt, da werden keine Ausnahmen gemacht. Ist ein reiner Männerverein. Wir bezeichnen uns auch gerne als Spaßverein. Aber es geht auch um ernste Themen, wie wir es vorhin mal besprochen hatten, mit dem Einsammeln, was denn gespendet wird. Wir haben Spenden gehabt, Kinderhospiz Löwenherz oder Kinderlachen hilft heilen zum Beispiel. Das sind auch ernste Themen, die wir da angehen und halt nicht nur diese in Anführungsstrichen Spaßveranstaltung.
3: Ja, und optisch natürlich auch bei Umzügen, wenn wir unseren Krawattenhemden, unseren Fischerhemden mit dem roten Tuch und unserer Fahne im Schützenumzug mitmarschieren. Marschieren tun wir ja nicht. Wir laufen hinterher. Und mit unserer Kutsche, unser König wird ja mit Kutsche gefahren. Ist auch ein sehr interessantes Bild. Kutsche mit unserem, ja, was ist das? Ein
2: das Adimobil wird genannt. Das ist so ein, ich sag jetzt einfach mal ganz frech, so ein alte Leute-Shopper.
5: Und manchmal macht man auch, sagen wir, ganz verrückte Sachen. Letztes Jahr am Schützenfest. Ich weiß nicht, wo es genau herkam, aber da gab es auch mal ein Dino-Kostüm, hat einer mitgebracht. Und da hatten wir zu der Zeit auch drei Praktikanten. Und da ist dann der erste Praktikant, der gesagt, komm, egal, gib her das Ding. Und hat sich da dann in das Kostüm reingezwängt und ist da dann durch den ganzen Platz gelaufen ins Zelt. Und die Kinder, die da bei waren, die hatten einen Heidenspaß, haben den ganze Zeit den Dino hinterhergejagt und das war schon eine geile Nummer, ja. Das kommt dann auch mal vor, zwischendurch.
3: Aber auch auf Schützenfest, spontan haben wir Geld gesammelt von den Krawattenbrüdern und von den Umliegenden, die da saßen und haben den Kindern mal eine Stunde Karussell fahren. Wow. Umsonst spendiert.

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1: Hier wird gerade schon mal vorbereitet für unser Königsquartett hier bei Schützenfest im Radio. Aus Völlner Feen begrüße ich Ralf Lumeier und Tina Wiegers. Vom Schützenverein Glanzdorf begrüße ich Lars Wiebkes, auch als Kreiskönig in seiner Region. Und vom Krawattenverein Damaschke begrüße ich den André Stenzke, Matthias Philipp und Dirk Sommer. Und jetzt kommen wir zu unserem Königsquartett. Da finde ich sehr, sehr interessant. Ralf, du bist noch nicht ganz so lange König. Hast du dich mittlerweile abgefunden, dass du König bist? Ich habe die Hosen an.
2: Das ist jetzt eine ganz schwierige Frage.
1: Ja, mach mal lauter, damit ich dich höre.
2: Deswegen muss ich vorsichtig sein, was ich antworte. Aber nein, ich habe mich da schon mit abgefunden, dass ich König bin. Und ich bin es auch gerne und zeige es auch gerne.
1: Ja, ich habe ein Video gesehen, wo man... Ihr trinkt schon vor, ihr müsst gleich nochmal machen. Wo man dann deinen Schuss sehen konnte, ich glaube, Tina hat sich mehr gefreut, glaube ich. Ne? Tina war ja ganz aus dem Häuschen.
2: Ja.
1: Ich glaube, sie hat sich mehr gefreut.
2: Ich habe mir das ja auch nicht wirklich zugetraut, dass ich auch treffe. Von daher, das musste ja auch erstmal passieren.
1: Ich habe Tina selten so ruhig erlebt. Wie war es bei dir, Lars? Im letzten Jahr und auch in Kreiskönig bist du seit diesem Jahr?
3: Ja, Kreiskönig bin ich seit März diesem Jahres.
1: Was hast du dich dran gewöhnt? An deinem Titel? Ist das schon was Besonderes, ne? Kreiskönig?
3: Auf jeden Fall ist das was Besonderes. Das dran gewöhnen fiel einem auch, glaube ich, am Anfang gar nicht so leicht, weil man kann ja schnell schießen, aber begreifen kann man das nicht so schnell. Das, ja. Dafür kann ich schon mal jemanden vorwarnen, aber mittlerweile habe ich es verstanden. Ich bin mir meiner Rolle bewusst und ich mache es sehr, sehr gerne. Es macht sehr, sehr viel Spaß und
1: Wir werden jetzt im Königsquartett einige Dinge erfahren aus erster Hand von unseren Majestäten, von König Ralf Lohmeier, Krawattenkönig André Stenzke und von Lars Wiebkes als Bezirkskönig. Ich stelle jetzt die Frage und dann sage ich, wer zuerst antworten darf. Als ihr realisiert habt, ich bin jetzt Schützenkönig oder auch Bezirkskönig, Krawattenkönig, Kreiskönig, was war euer allererster Gedanke? Und ich fange jetzt an bei Ralf.
2: Ja, da sind schon einige Steine runtergefallen und als Tina dann freudestrahlend ankam, dass ich das endlich geschafft habe, war ich doch schon erleichtert.
1: Aber du hast es realisiert, dass du das warst, nicht Tina, ja, im Hintergrund, ne?
2: Ja, das habe ich realisiert, deutlich, ja.
1: Ja, wie war es beim Krawattenkönig André?
4: Da kam nur, ja, und man freut sich natürlich.
1: War bei dir keine Frau im Hintergrund, die gesagt hat, mein Junge, mein Mann, wenn du das machst,
4: sowas? Das ist ja der Unterschied wieder vom Krawattenverein, da ist

0: auch bewusst warst, du bist jetzt Kreiskönig?
1: Ja, also der erste Moment war tatsächlich erstmal tatsächlich ein Schock, aber kein negativer Schock, sondern absolut positiv, weil die Schüsse ja schon einen Tag vorher abgegeben werden und ich da eigentlich nach meinen Probeschüssen nicht mehr mitgerechnet habe. Aber im Nachhinein dann, nachdem es dann ein Bier gab und einen Beruhigungsschnaps, habe ich mich sowohl für mich und für den Verein sehr gefreut.
0: Wir machen weiter im Königsquartett mit der Frage, was war eure erste Amtshandlung? Und ich fange jetzt nochmal bei dir, Lars, an. Als Bezirkskönig, was war deine erste Amtshandlung? Außer hier zu sagen, es gibt Freibier für alle oder so. Das ist eine andere Amtshandlung.
1: Also mein Ziel war es auf jeden Fall, jedes Schützenfest zu besuchen. Es klappt nicht ganz, aber...
0: Liegt an dir? Liegt an den Termin?
1: Ja, es liegt an den Termin, genau.
0: Ja. Gibt es denn eine erste Amtshandlung bei Ralf Lohmeier? Und gab es eine erste Amtshandlung?
2: Ja, die erste Amtshandlung ist natürlich, die Königin zu sich zu holen und die das alles organisiert und gemacht hat, um die natürlich hervorzuheben.
3: Okay. Die natürlich nur den Thron kannte, weil das wusste er ja nicht mal, wer alles mit dabei ist, ne?
2: Ja, größtenteils wohl.
0: Ist ja gut, dass Tina mit dabei war. Gab es bei André eine erste Amtshandlung als Krawattenkönig?
4: Die erste Amtshandlung ist quasi immer die 5,5 Kilo Kupferkette zu tragen. Und wenn man das Glück hat, den ganzen Abend. Aber ansonsten sind wir da ja, wie schon erwähnt, so ein bisschen anders wie ein Schützenverein. Also der König macht da bei uns eigentlich, er kann ein schönes Leben genießen für das Jahr.
0: Erläutert nochmal eben Kupferkette?
4: Kupferkette?
0: Ja.
4: Ja, das ist eine Kette, ähnlich der Schützenkette, sage ich mal. Nur die besteht komplett aus Kupfer und jeder Krawattenkönig organisiert sich ein Kupferblock, Kupferblech, wie auch immer. Und da wird dann sein Name eingestanzt, geklöppelt, wie auch immer. Und dann kommt das an die dicken Kupferglieder dran gehängt. Und ja, von 62 bis jetzt, das ist ein bisschen.
0: Frage Nummer 3 bei unserem Königsquartett. Der entscheidende Schuss, mit welchem Schuss ist bei euch der Vogel oder auch das Kupferblech oder die Krawatte gefallen? André Stenzke, nach dem wievielten Schuss war fest, dass du Krawattenkönig bist?
4: Also wir machen immer nur 2 Schuss. Die Schießaufsicht, die beiden Krawattenbrüder, die haben ja was im Kopf, hoch, tief oder von Königsscheibe das Öl zerschießen, irgendwie was. Und ich glaube, mich noch vage zu erinnern, dass ich der Niedrigste tatsächlich war und die im Vorfeld unter sich ausgemacht haben, die niedrigste Anzahl der Ringe ist dieses Mal König und das war ich dann.
5: Aber dieses Jahr musste auch, glaube ich, 2-mal gestochen werden, was auch selten vorkommt. Ein Stechen ist fast immer dabei, aber diesmal 2-mal, das war schon interessant.
0: Für Skisport-Neulinge, man muss eigentlich die höhere Punktzahl erreichen?
4: Also beim richtigen Schießen ist das so, aber bei uns Krawatten ist das halt alles ein bisschen anders.
1: So ein bisschen flexibel.
0: Lars, nochmal, wie war es bei dir?
1: Also als ich jetzt Kreiskönig geworden bin, da war es so, wir hatten 3 Probeschüsse, die man gesehen hat. Also die konnte man auf dem Bildschirm noch sehen, damit man das Gewehr vielleicht noch ein bisschen umstellen kann. Und dann hat man 2 verdeckte Schüsse, die dann in die Wertung gelten. Und ich glaube, ich wage mich zu erinnern, dass es der 2. Schuss gewesen ist, der mir dann den Kreiskönigstitel erbracht hat.
0: Ralf Lohmeier. Mit welchem Schuss ist es bei dir? Der König? Nicht der König gefallen.
2: Wir schießen ja mit der Armbrust auf einen Adler. Man betone dabei, das ist kein richtiger Adler, das ist ein Holzadler. Nicht so wie bei uns in den Medien da berichtigt worden ist, wir schießen auf den Adler und dann kamen gleich die Tierschützer und sagten, nee, könnt ihr doch nicht machen. Und nein, wir müssen extra noch dabei schreiben, nein, das ist ein Holzadler. Wir schießen nur auf Holzadler und der wird dann gerupft, sagen wir mal, Kopf, Beine, Flügel, Schwanz, das muss alles erstmal gerupft werden, runtergeschossen werden mit der Armbrust. Und dann bleibt letztendlich der Schuss in die goldene Mitte. Da sitzt der Auslöser und den muss man dann treffen. Und das war bei mir in der 3. Runde dann der Fall, wo ich getroffen habe.

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1: Königsquartett, Frage Nummer 4, Uniform oder Abendgarderobe bei euch in Völlner Feen. Wird man Schützenkönig in Uniform und ist dann beim nächsten Schützenfest in der Abendgarderobe mit Schlips und Krawatte? Wie ist das
2: bei
1: euch?
2: Bei uns tritt man zum Königsschießen nur in Uniform an. Es wird auch nur dann in Uniform ausgeschossen. Was dann passiert, so wie bei uns zum Beispiel auf dem Thron, da ist keine Uniformpflicht mehr da. Das haben wir jetzt geändert und von daher.
3: Es geht um dich als König, Junge.
1: Ja, überhaupt. König und Thron allgemein.
4: Klare Ansage. Also,
2: lass mich auch mal reden. Von daher. Das mache ich ja schon so selten.
4: Junge.
2: Ja, und von daher, auf dem Thron waren wir jetzt vom König her. War ich in Anzug und die Adjutanten waren auch im Anzug, im Schützenanzug. Und die anderen, die waren dann quasi im ganz normalen, handelsüblichen Anzug vertreten.
1: Wie war's, Lars, bei dir, als du Schützenkönig warst, wurdest in deinem Jahr und jetzt als Kreiskönig? Uniform?
5: Also bei uns in Gleinsdorf wird man Schützenkönig in ganz normaler Kleidung. Das Schießen, da wird keine bestimmte Kleidung vorgegeben. Da kann man, also die meisten tragen dann einfach unser Schützenverein internes Poloshirt. Danach allerdings natürlich Präsentation des Vereins in Uniform. Und beim Kreiskönigsschießen ist es tatsächlich auch so, dass man mit Uniform und mit der Kette, weil man ja aktuell König ist, also man muss auch mit Kette schießen und dann danach auch in Uniform auftreten.
1: Jetzt interessiert mich das, wie wird man denn beim Krawattenverein Damaschke König? In Uniform? Ist man König in Uniform? In Abendgarderobe?
6: Naja, wir haben ja schon unsere Uniform quasi mit unserem Fischerhemd, was wir regelmäßig tragen. Aber wir haben tatsächlich je nach Wetterlage, wir haben ein eigenes Poloshirt. Mhm. Wir haben einen eigenen Pulli, eine eigene Sweatjacke. Also das ist dann auch ein bisschen wetterabhängig. Aber wir haben unsere Krawattenvereinskleidung an. Also kein Anzug oder keine Schützenjacke. Da ist dann halt wieder der Unterschied. Aber wie gesagt, meistens unser Hemd oder das Poloshirt.

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1: Versucht doch mal zwischenzukommen. Irgendeiner würfelt da schon Probe. Und wir machen noch so eine Würfelrunde zum Ende dieser Stunde. Und wir machen jetzt mal Folgendes. Wir tauschen einfach mal den Würfel. Nachher hat jeder immer denselben Buchstabenwürfel vor sich. Die Buchstaben kennt man mittlerweile alle auswendig.
2: Dein Würfel muss mir geben.
3: Ist ja hübsch. Ja, ich gar keinen mehr oder was.
1: Ja, da ist aber. Dann Würfel haben wir noch genug da. Und bevor wir abgeben an die Nachrichten, in die Runde gefragt, ihr seid alle gut zufrieden? So ein Sommerspezial, warm ist mir auf jeden Fall. Und es wird gleich noch heißer bei den nächsten Antworten, die wir jetzt zu hören bekommen. Was denn bitte? Was denn?
3: Wahrheit oder Pflicht?
1: Wahrheit oder Pflicht, genau. Mit Buchstaben N. Nein.
3: Ja.
1: Spaß.
3: Oh, der Deal.
1: Mir macht das sehr viel Spaß, mit dem Buchstabenbüffel zu spielen. Und ich vermute euch auch. Es ist spontan, man muss spontan denken und man erfährt so noch interessante Dinge aus dem Schützenvereinsleben und aus dem Krawattenvereinsleben, über die wir heute noch nicht so gesprochen haben. Und bevor wir abgeben an die Nachrichten, bitte noch einmal würfeln. Und die Frage jetzt vor den Nachrichten, Schützenverein oder beziehungsweise Krawattenverein ist für mich mit Buchstabe L. Und ich fange an, ich habe Buchstabe L. Schützenverein ist für mich, soll ich jetzt Lust oder Liebe sagen?
3: Beides.
1: Ich sag Lust und Liebe. André?
4: Ich habe das O wie Otto gewürfelt. Obligatorisch. Weiß ich nicht, ob das da reinpasst.
1: Ortsverbunden.
4: Oh, das ist sehr gut.
1: Ortsverbunden. Hey, ganz spontan.
4: Also, man könnte meinen, du bist schon Mitglied bei uns.
1: Nee, ich glaube, ich traue mich nicht, da irgendwie in Unterhose Schnee zu schicken.
4: Naja, im Februar hast du ja keinen Schnee mehr.
1: Aber Glatteis. Leg mich nur die Schnauze.
4: Ja, der Krawattenverein ist sehr ortsverbunden.
1: Selbe Frage und dann die Antwort von Matthias. Ist Kassenwart beim Krawattenverein Damaschke?
5: Ich habe ein A gewürfelt. Gut, spontan fällt mir da ein Abordnung. Oder man kann auch sagen, ein Abend voller Spaß und Party.
1: Dirk.
6: Ein L wie Leidenschaft.
1: Ja. Schützenverein Glanzdorf von 1950. Lars Wiebkes ist auch Kreiskönig.
7: Ich habe das D gewürfelt. Ich würde sagen, das Highlight des Vereinslebens.
1: Tina Wichers, die amtierende Schützenkönigin aus Völlner Feen. Dein Buchstabe, deine Antwort. Auch die Frage Schützenverein, ich muss ablesen, Schützenverein, ich brauche eine Brille. Schützenverein ist für mich.
8: Ich habe ein H gewürfelt und da passt am besten Home, also wie mein Zuhause.
1: Oh, Mathe. Der amtierende Schützenkönig Ralf Lohmeier vom Schützenverein Völlner Feen, nee, nicht nochmal würfeln. Wer hat gewürfelt?
3: Keiner.
1: Gut, okay, danke. Ralf Lohmeier, dein Buchstabe, deine Antwort?
9: Mein Buchstabe ist G wie Gustav und das steht für Geselligkeit.
1: Wow. Mit diesen Antworten geben wir jetzt sofort ab an die Nachrichtenredaktion und melden uns dann zurück zur vierten und leider auch letzten Stunde Schützenfest im Radio auf der
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1: Welle. Ja. Bis zur nächsten Sendung üben wir das nochmal. So, wir melden uns gleich zurück. Genau.

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1: Die Schützenfest-Saison 2026 neigt sich so langsam dem Ende entgegen. Und viele denken ja, nach dem Schützenfest kehrt in den Verein erstmal Ruhe ein. Ich lese das ganz oft auf Facebook insgesamt bei Schützenvereinen, die schreiben, wir haben jetzt Sommerpause, die nächsten Monate ist unser Schützenheim geschlossen und der Schießstand ist zu. Jetzt fragen wir mal nach, wie das bei meinen Gästen ist. Wenn ich jetzt beim Schützenverein Glanzdorf von 1950 anfangen darf, Lars Wiebkes, wie ist das bei euch? Gibt es Sommerferien bei euch im Schützenverein? Finden Schießwettbewerbe, Trainingseinheiten und so, findet den ganzen Sommer über Schützenfahrten statt?
2: Also die Trainingseinheiten vom Sportschießen, die werden tatsächlich in den Sommerferien ausgesetzt. Aber da unser Schützenfest ja mitten in den Sommerferien gelegen hat in diesem Jahr, gab es eigentlich für uns und auch für das Schützenfest keine Sommerferien. Also da war durchgehend Betrieb.
1: In Völlnerfeen? Wird bei euch das Schützenhaus zumachen?
3: Nein. Unsere Sportschützen, die sind so motiviert, dass die weiterhin regelmäßig trainieren. Mhm. Wir Schützendamen

0: treffen uns regelmäßig, die Schützenmänner treffen sich regelmäßig, trotz Ferien. Dieses Jahr pausieren wir in den Sommerferien tatsächlich 6 Wochen mit den Kindern. A, hat das ein, ist das ein Betreuungsproblem, weil viele auch im Urlaub sind, und unsere Lichtpunktanlage dieses Jahr kontrolliert eingestellt werden muss und so weiter und so fort und zur Kontrolle muss und die uns keinen genauen Zeitraum sagen kann, wie lange die Waffen weg sind und die ganze Anlage weg ist. Und wir dann gesagt haben, gut, dann machen wir das doch einfach in den Sommerferien, dann habt ihr 6 Wochen Zeit, da könnt ihr euch einen Zeitraum aussuchen und wir pausieren halt, weil wir sowieso ein Betreuungsproblem haben.
1: Bietet sich auch an, weil auch viele in der Urlaubszeit nicht in Föllnerfeen zu Gast sind.
0: Ja. Hm? Obwohl es auch mal angenehm ist, wenn du da keine 40 Kinder rumtun hast, sondern vielleicht nur 10 oder 15. Ja, okay. Ne? Ist ja auch mal schön.
1: Gibt es Sommerferien im Krawattenverein? Sagt ihr, von, ich sag mal, Juli bis August könnt ihr eure Krawatte erstmal an den Nagel hängen, da findet kein Vereinsleben statt? Oder powert ihr durch von Januar bis Dezember?
2: Unser, sag mal, Schützenfest, wo wir immer schieren und so, das ist ja im drittes Wochenende im Mai und danach im Juni quasi, da haben wir unsere Sommerversammlung, Quartalsversammlung. Und danach, also werden so ein paar Sachen besprochen, das ist tatsächlich nicht ganz so wild, aber dann geht's schon los, die Vorbereitung dann fürs Altstadtfest, für unsere Krawattenwurst, die ja dann, oder das Altstadtfest, das wird ja im, auch im dritten Wochenende im September, findet das statt. Und da laufen dann quasi schon die Vorbereitungen dafür.
1: Bieten denn jetzt die Schützenvereine oder auch der Krawattenverein sowas an wie Ferienpassaktionen, was man mal immer wieder liest, dass man Kinder kommen zum Schupperschießen, zum Verein kennenlernen, zum Schnitzeljagd oder irgendwie sowas?
3: Also vom Krawattenverein selber wird es jetzt nicht direkt angeboten, aber der Krawattenverein oder einige Mitglieder davon, die unterstützen diverse Aktionen mit Aufpassen oder Brötchen schmieren etc. Also wir selber nicht, aber wir unterstützen dabei.
4: Also bei uns in Glanzow gibt es eine Ferienpassaktion für die Kinder, die läuft offiziell dann über die Gemeinde, also über den Ferienpass der Gemeinde, und dann können die Kinder sich an einem Nachmittag bei uns am Schützenhaus austoben, ob es nur der Skisport ist oder ob es auch andere Spiele im Außenbereich sind, das bieten wir an.
1: Natürlich bietet so eine Ferienzeit natürlich auch so einen tollen Zeitraum an, um auch mal das Schützenhaus aufzupimpen, draußen und innen. Ich meine, wenn viele Mitglieder sowieso im Urlaub sind, hat man natürlich Zeit, um innen und außen noch so ein paar Sachen zu machen. Findet das gerade irgendwo statt?
0: Das findet bei uns immer nach Bedarf statt eigentlich. Mhm. Wir haben jetzt frisch renoviert, 2 Wochen vor der ersten Kinderdisco. Nee, aber tatsächlich, das findet einfach nach Bedarf statt. Ne?
1: Ja. Beginnen denn jetzt schon Planungen im Sommer für die Wintersaison? Winterfest, Nikolaus feiern und hier und da?
5: Auf jeden Fall. Organisationen sind wir gerade dabei, ein Familienfest auf die Beine zu stellen. Für Anfang Oktober. Natürlich unser Altstadtfest, was vorbereitet werden muss. Und auch unser Festausschuss für unser Krawattenfest ist auch schon fleißig.
1: Was steht bei euch in den nächsten Wochen und Monaten noch auf dem Programm? Oder hier und da mal was? Gibt es keinen festen Ablaufplan, wo man sagt, so jetzt im September wird das und das gemacht, im Oktober wird das und das gemacht?
3: Ja, also feste Termine haben wir schon vom Krawattenverein. Da ist dann, wie gesagt, unser Schützenfest im Mai, dann im September das Altstadtfest. Wir haben seit letztes Jahr, machen wir auf Damaschke unseren Weihnachtsmarkt am Haus der Vereine. Den haben wir letztes Jahr in Eigenregie geplant und ausgeführt. Dieses Mal ist quasi der Ausrichter ist der Förderkreis Damaschke, wo dann sämtliche Vereine aus Damaschke sich beteiligen, und da sind wir gerade in den Planungen. Dann ist natürlich unsere Jahreshauptversammlung Anfang Januar, unser Krawattenfest Anfang Februar, dann unsere quartalsweise stattfindenden Versammlungen. Also Krawattenverein ist eigentlich ständig unter Strom, wenn man das mal so sagen darf. Das Familientag, den wir ja im Oktober haben, den habe ich ganz vergessen, der kommt dann natürlich noch mit zu. Also wir sind eigentlich ganzjährig und dann unterwegs, und dann kommen dann so, ja, mittlerweile feste neue Termine, wie hier auf dem großen Sand eine Abordnung hinzuschicken vom Krawattenverein. Vielleicht demnächst nach Föllnerfeen.
1: Glanzdorf.
3: Glahnsdorf, ja. Ja, das wäre natürlich auch nochmal legendär.
5: Aber auch wir kennen ja auch oder machen die Bewirtungen beim Offiziersfest von den Offizieren vom Schützenverein oder auch jetzt beim Neujahrsempfang beziehungsweise beim Sommerfest vom Förderkreis machen wir auch die Bewirtung. Mhm. Versuchen wir 5, 6, 7 Leute abzustellen, die dann da Bierzapfen, Cola verteilen, Fanta verteilen.

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1: Ja, moinsen, mein lieber Ingo. Hier spricht der Stefan von der Tanz- und Partyband Cocktail. Unser Motto, live ist einfach geiler. Hier kommen unsere 5 Banger-Songs der Schützenfest-Saison 2026. Wenn Lisbeth mit dem Willi und Hedwig mit ihrem Hermann tanzen wollen und es soll so richtig losgehen, dann steht das selbstverständlich mit Mon Amour.

Don't Stop Believing darf nicht fehlen. Don't stop believing. Von der WM bekannt, Bon Jovi, 80er Jahre, geil, Living on a Prayer. Pocahontas.

Und wenn wir dann noch zum guten Schluss die Tanzfläche betonieren wollen und gefälligst so lange warten, bis die weiße Fahne gehisst wird und alle nicht mehr können, dann machen wir das mit unserem Banger-Song Mona Lisa von den Flippers.

0: So, das war's für diese Saison. Noch ein kleiner Tipp. Leute, Zeltkosten werden reduziert, Thekenkosten werden reduziert und auch die Musik kann sicherlich auf den Huni verzichten, wenn wir nicht jedes Mal auf- und abbauen müssen. Jeden Monat einmal Schützenfest feiern. Das hebt doch die Stimmung im Dorf. So machen wir das. Allen eine tolle Schützenfest-Saison. Erholt euch gut und die noch Schützenfest haben, feiert schön und gibt Gas. Ciao, eure Tanz- und Partyband Cocktail. Wir hören uns.
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2: Jetzt wissen wir mittlerweile, dass der Schützenfest-Hit 2026 in der Tat, es sind drei in diesem Jahr eigentlich, aber auf Platz 1 auf jeden Fall Mon Amour.
3: Yeah!
2: Und Belana Hulli.
3: Ihr habt gar keine Chance gegen mich. Hab ich euch doch gesagt.
2: Post. Ja? Es gibt einen Platz 2, Don't Stop Believe von Journey. Da war ich auch nie im Zelt, als das gespielt wurde, das Lied.
3: Oh, da sind wir wieder bei der späteren Stunde.
2: Ja, da müssen ja die Alten aus dem Zelt, ne?
3: Ja.
2: Ja, genau.
3: Die Langweiler müssen weg, dann.
2: Bisschen enttäuscht für mich. Wir haben ja gute Laune dabei vom Großstadtengel. Hätte ich eigentlich gedacht, dass das auf jeden Fall auch ein Song ist, der in diesem Jahr die Schützenfestzelte beherrscht. Oben gute Laune, unten gute Laune. Da hat doch jeder mitgetanzt, oder nicht?
4: Ich hasse das Lied, hör auf. Was mir da gerade nochmal so ganz spontan in den Kopf reinkommt, ist, das altbewährte Ruderlied fehlt ja auch komplett. Also ich weiß das ja bei uns, ja genau, Aloha her. Das wird komplett abgefeiert. Da sitzt das ganze Zelt auf dem Boden zu rudern. Die Norweger haben es jetzt auch bei der WM gemacht. Die ja. Haben sie ja von uns geklaut, ja. Ne?
2: Ich liebe das Leben von Vicky Leandros, auch eine Überraschung für mich.
5: Ist ein Top-Lied. Aber jetzt kein Partykracher, sag ich mal, oder?
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2: Pocahontas finde ich auch cool, ist auch schon was älter.
5: Ja.
2: Da kann man auch gut mitmachen, ne?
5: Ja.
2: Und ich als bekennender Flippers-Fan, mit nur einer Nennung Mona Lisa, aber ich finde es gut, dass die Mona Lisa dabei ist.
5: Ja, das kann man auch umformen. Von Mona Lisa kann man auch gut machen. Tina Wiechers.
3: Schön, schön.
2: Ich glaube, wir kommen euch letztlich auch ein Schützenfest begrüßen. Toll, also ihr seid damit einverstanden? Schützenfest-Hits Mon Amour und Bella Napoli, okay? Einverstanden?
3: Ja.
5: Ja, passt. Absolut.
2: Dann herzlichen Glückwunsch an Marc Eggers und Roy Bianco.
7: Top, Glückwunsch.

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1: Eine schöne Tradition, über die wir jetzt sprechen, das ist die Krawattenwurst. Gibt's die Krawattenwurst vom Krawattenverein seit 1962 oder hat sich das erst so ergeben im Laufe der? Wurde erst getestet? Was kann man alles reintun in diese Wurst? Außer Krawatten.
2: Ja, die kam tatsächlich ein bisschen später. Ich habe mich da natürlich mal ein bisschen erkundigt, weil ich mir schon gedacht habe, dass so eine Frage kommen würde.
1: Du bist im Radio heute. Herzlich willkommen.
2: Das ist, der Krawattenverein hatte seinerzeit zwei Krawattenbrüder in der Truppe, die waren auf dem Schlachthof tätig. Und die Jungs hatten ja auch immer ein bisschen Durst. Und da fehlte das Geld. Und haben die gesagt, ey, wir können doch mal Wurst machen und verkaufen die. So ist dann die Krawattenwurst tatsächlich entstanden. Ganz schlicht und einfach. Das ist eine grobe Bratwurst, was die beiden, ja, ich nenne sie jetzt mal Schlachter, die haben sich da ein bisschen was zurechtgewurstelt. Da wurde das ausprobiert, für gut empfunden. Und dann ging es vor, jetzt müsste ich lügen, 36, 37 Jahren die Ecke ging es dann aufs Altstadtfest in Lingen. Damals waren sie auf dem Marktplatz mit einem Holzkohlegrill. Und jeder, der weiß, wer grobe Bratwurst auf dem Holzkohlegrill legt, die haben den ganzen Marktplatz zugenebelt. War mit Sicherheit sehr witzig, aber man lernt halt.
1: Dann kam es auch zu Spendenaktionen. Ihr habt eure Wurst, wenn ich das richtig habe, auch für einen guten Zweck verkauft oder ein Teil des Erlöses ist für einen guten Zweck rausgegangen.
3: Das hat jetzt nicht direkt was mit dem Wurstverkauf zu tun. Ich sag mal, wir haben im Jahr so ein paar Hauptpunkte, Einnahmequelle natürlich Mitgliedsbeiträge und das Altstadtfest, je nachdem, wie das dann sag mal, abgelaufen ist. Und als Kostenpunkt das Krawattenfest und je nachdem, was die Kassenlage, sag ich mal, in Summe hergibt, es wird auch immer zu jeder Versammlung und zu sonstigen Anlässen wird dann unsere Spendenbox rumgegangen oder rumgereicht und genau, was da dann halt bei rumkommt, wird dann immer entschieden, okay, jetzt ist ein stattlicher Betrag, sag ich mal, zustande gekommen, dann wird das auch gespendet und ja, wie André schon gesagt hatte, das war 2024, da hatten wir einen größeren Pott und da sind dann jeweils 1.000 Euro gegangen ans Kinderhospiz Löwenherz und an die ans Bonifatius, an die ans Theater Kinderlachen hilft heilen. Genau, und jetzt haben wir wieder, sag ich mal, einen vierstelligen Betrag zusammen und gespendet.
1: Mhm.

Scheck überreicht bekommen haben. Das war sehr emotional, muss ich sagen. Da floss auch tatsächlich das ein oder andere Tränchen und es war sehr, sehr bewegt und nach der Übergabe und den Fotos wurde ich dann tatsächlich angesprochen von den jeweiligen Vertretern, wie wir das machen. Und da, als ich denen dann gesagt habe, das ist alles aus privater Tasche, das wird auf den Versammlungen eingesammelt mit der Spendendose etc., waren die so überwältigt. Und also es ist schön, sowas zu sehen und so viel Dankbarkeit dennoch zu erfahren. Wahnsinn.

0: So, 4 Stunden liegen fast hinter uns und ich finde, die Zeit ist wie im Flug vergangen. Weitere Informationen zum Schützenverein, zum Schützenfest finden wir überall da, wo
1: Facebook,
0: es Internet gibt.
1: Instagram, genau.
0: Und dann eingeben, Schützenverein Glanztor von 1950, ne?
1: Ja.
0: Wo finden wir weitere Informationen über den Krawattenverein?
2: Ja, zum Teil auf Instagram und Facebook natürlich. Wir sind da noch nicht so ganz präsent. Wir arbeiten dran, aber auch sehr gerne beim, kriege die Adresse nicht ganz hin, aber Schützenverein Damaske 1952 E.V. meine ich. So haben die sich da ausgeschrieben. Gerne nachschauen oder uns einfach ansprechen.
0: In Feldnaffin? Einfach die nachfragen?
3: Ja, das kriegen wir automatisch mit. Facebook, Insta, wir sind da sehr aktiv.
0: Und der Schützenverein Feldnaffin, ne? Es war mir eine große Freude, heute den Krawattenverein Damaske und den Schützenverein Feldnaffin und den Schützenverein Glanztor begrüßen zu dürfen bei Schützenfest im Radio. Ich hoffe, es war nicht ganz so schlimm für euch. Ihr seht noch relativ munter aus, obwohl Tina war auch schon, als sie angekommen war, schon top in Form.
1: Warum wohl?
2: Aber sowas von. Es war hervorragend.
3: Das war super.
0: Tina, was nimmst du mit heute aus der Runde vom Schützenverein, nicht vom Schützenverein, vom Krawattenverein Damaske?
3: Nee, ich nehme einfach mit, dass ich demnächst zum Krawattenfest gehe. Dass ich da die anderen Jungs und den ganzen Verein mal kennenlernen kann. Und dass wir da mal feiern. Das nehme ich nach dem heutigen Tag mit.
0: Ja, und Ralf nimmt sich vor, mehr Krawatte zu tragen.
1: Tina mich mitnimmt.
0: Der Vorteil ist ja, dass Tina sowieso fährt.
2: Dann nicht mehr.
0: Lars, was nimmst du mit aus dieser Runde?
1: Dann hoffe ich, dass Ralf und Tina mich mitnehmen.
0: Was nehmen denn André, Matthias und Dirk mit? Erinnerungen an euren heutigen Treffen mit Schützenvereinsvertreterinnen und Vertretern aus dem Landkreis Leer. Bevor ihr antwortet, ich habe bis jetzt noch keinen Moin gehört. Weil man sagt immer, aus Friesland ist mit Moin. Habe ich noch nicht gehört.
3: Wenn du dir die Sendung nochmal anhörst, dann hörst du bei der Begrüßung Hallo Moin.
0: Also.
2: Aber eingangs, wo die drei auf den Hof gekommen sind, gab es ein Moin.
4: Ja, ja. Das stimmt.
2: Weil die Ligner, die sind, oder einige Ligner, die sind auch noch mit Moin unterwegs, von daher.
0: Es war mir eine große Freude, euch heute begrüßen zu dürfen. Und vielleicht war es auch interessant für euch, liebe Hörer und Hörer, mal einen Blick hinter die Kulissen des Krawattenvereins zu hören, auch von den Schützenvereinen Völner Feen und Glanztor aus dem Landkreis Leer. Würde mich sehr freuen, wenn wir uns mal wiedersehen. Und wenn ich jetzt sage, ihr dürft gerne beim nächsten Mal das Amtierende Königswahl mitbringen, dann weiß ich ja schon, dass Tina am nächsten Jahr Königin schießen wird. Ne? Krawattenverein, sehr gerne, immer wieder herzlich willkommen. Dirk auch mit dem Schützenverein. Es gibt ja schon heiße Diskussionen im Internet, habe ich gelesen, dass sich Zuhörerinnen und Zuhörer wünschen, dass irgendwann oder vielleicht im nächsten Jahr der Jubelkönig aus dem Großen Sand plus Jubelkönig aus Neuerkamp und der Kaiser aus Dahlum mal vorbeischauen. Ihr seid immer herzlich willkommen.
4: Ja, versuchen wir mal.
0: Liebe Hörer und Hörer, ihr seid auch mal herzlich willkommen hier zu Besuch in Dahlum Große Sand oder auch einfach mal vom Radio einzuschalten. Und wir werden die Sendung jetzt mit einem Abschiedsring und mit einem Abschiedshorido. Und ich weiß, dass in Völnerfeen und in Glanztor ihr habt gut Schuss als Schützengruß. Ne? Und dann dürft ihr gleich gemeinsam die Sendung beenden mit eurem Schützengruß. Vielen Dank an meine Gäste. Vielen Dank, liebe Hörer und Hörer, fürs Einschalten. Ich habe Feierabend für heute und ich mache eben mal ein Video, sonst glaubt mir es keiner.
2: Vielen Dank nochmal für die Einladung. Es war eine sehr coole Erfahrung.
1: Hat Spaß gemacht.
0: Und Abschiedshorido, so heißt das bei uns, dürfen jetzt einleiten. Ralf, Tina und auch Lars aus dem Landkreis Leer.
1: Wir bedanken uns bei Schützenfest im Radio mit einem dreifachen Gut
5: Schuss.
1: Gut
5: Schuss.
1: Gut
5: Schuss.
1: Prost.
2: Roast.

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